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3: Es gibt gerade keine Staus, du kommst entspannt durch. Melde auch du uns Staus und Blitzer unter 0800 50 5 mal die 9.
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1: Wolkig ist es gerade, die letzten Schauer und vielleicht noch ein Gewitter ziehen Richtung Südosten ab. Danach bleibt's eher trocken, später können sich vereinzelt Nebelfetzen bilden. Die aktuellen Temperaturen liegen bei 14 bis 10 Grad. Heute wird's oft stark bewölkt, aber meist trocken bei 22 bis 24 Grad.
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1: Es gibt gerade keine Staus, du kommst entspannt durch. Melde auch du uns Staus und Blitzer unter 0800 50 5 mal die 9.
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1: Im Moment ist alles frei, es gibt keine Staus. Melde auch du uns Staus und Blitzer unter 0800 50 5 mal die 9.
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1: Wolkig ist es gerade, die letzten Schauer und vielleicht noch ein Gewitter ziehen Richtung Südosten ab. Danach bleibt's eher trocken, später können sich vereinzelt Nebelfetzen bilden. Die aktuellen Temperaturen liegen bei 14 bis 10 Grad. Heute wird's oft stark bewölkt, aber meist trocken bei 22 bis 24 Grad.
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1: Die A9 Berlin Richtung Halle-Leipzig ist zwischen Kleinmarzehns und Coswig gesperrt. Melde auch du uns Staus und Blitzer unter 0800 50 5 mal die 9.

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1: Auf der A72 Plauen Richtung Hof, Vorsicht. Zwischen Pirk und dem Dreieck Hochfranken liegen mehrere Metallteile auf der Autobahn. Und die A9 Berlin Richtung Halle-Leipzig ist zwischen Kleinmarzehns und Coswig gesperrt. Melde auch du uns Staus und Blitzer unter 0800 50 5 mal die 9.
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1: Ich bin Anna, hallo. Die Spritpreise sinken und sind schon fast wieder auf dem Niveau von vor dem Iran-Krieg. Das zeigt eine ADAC-Auswertung. In 2 Wochen drohen dann aber wieder höhere Preise. Dann endet nämlich der Tankrabatt. Ob es andere Entlastungen geben wird, ist derzeit noch unklar. US-Präsident Trump will Ölsanktionen gegen Russland bald wieder aktivieren. Das hat er beim G7-Gipfel im französischen Evian gesagt und auch Russland zu einem Abkommen mit der Ukraine aufgefordert. Die G7-Staaten haben sich außerdem geeinigt, den Druck auf Moskau zu erhöhen. Polizei und Staatsanwaltschaft gehen weiter hart gegen Kinderpornografie vor. Im Raum Dresden haben die Ermittler mehr als 20 Wohnungen und Geschäftsräume durchsucht. Sie stellten mehrere Dutzend Handys und Computer sicher. Daneben zahlreiche weitere Datenträger. Mehr als 100 Beamte waren im Einsatz. Bei der Fußball-WM hat der Irak 1:4 gegen Norwegen verloren. Zuvor hatte Frankreich Senegal mit 3:1 geschlagen. Aktuell trifft Argentinien auf Algerien. Später spielt noch Österreich gegen Jordanien.
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2: Mit KI-Support. Neblig startet der Morgen, das lockert aber schnell auf. Trotzdem bleiben erstmal viele Wolken am Himmel. Bis zum Mittag meist trocken, am Nachmittag kann dann vereinzelt leichter Regen runterkommen bei 22 bis 24 Grad. Morgen wird's deutlich sommerlicher und trocken mit bis zu 30 Grad.
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2: Auf der B169 Döbeln Richtung Ortrand. Achtung, zwischen Gröditz und Weinsdorf ist eine ungesicherte Unfallstelle. Und die A9 Berlin Richtung Halle-Leipzig ist zwischen Kleinmarzehns und dem Rastplatz Rosselquelle West gesperrt. Grund ist ein defekter Schwertransport. Melde auch du uns Staus und Blitzer unter 0800 50 5 mal die 9.
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6: Du brauchst Mucke, die dich knallwach ballert, dann habe ich doch genau den richtigen Stuff für dich am Mittwochmorgen. Ey, ob gerade vielleicht beim Aufstehen oder ganz entspannt nach Hause segeln, weil du Nachtschicht hattest. Ich drop dir die Hits, die du liebst. Freu dich gleich auf Kato, Turn the Lights Off und dann gibt's für dich auch noch Tom Gregory.
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1: Die meisten Hits, die meiste Musik gibt's bei Energy Sachsen um 5.05 Uhr. Hier ist deine Nummer 1 für die meisten Hits. Energy Sachsen, komm entspannt rein in den Mittwoch und freu dich jetzt auf Martin Garrix und Ed Sheeran mit Repeated. Und ich glaube, ehrlich gesagt, unterschiedlicher so mental könnten die beiden gar nicht sein. Ed Sheeran ist ja so ein kleiner Nerd, könnte man schon fast sagen, sammelt so Pokémon-Sachen und Brillen und Gitarren. Und Martin Garrix, wenn du den mal bei Instagram verfolgst, das ist so ein richtig krasser Adrenalin-Junkie. Mal so schön an einem Mittwochmorgen irgendwo aus dem Flugzeug rausspringen, ist für den Dude ja gar kein Problem. Aber zusammen bilden sie eine perfekte Symbiose. Und das hören wir uns genau jetzt an. Martin Garrix und Ed Sheeran mit Repeated bei Energy Sachsen. Einen schönen guten Morgen. Stay.

Hallihallo um 5.16 Uhr. Clock, clock, out of the dark. Hier bei Energy Sachsen, komm entspannt rein in den Mittwoch und freue dich jetzt auf eine coole Kombi. Und zwar Shibuzi und Miles Smith mit Blink Twice. Ich habe immer gesagt, ey, wenn die beiden mal einen Hit zusammen machen würden, das wäre ultra geil. Und dann haben sie es auch gemacht. Und dieser Hit, der bringt uns einfach perfekt knallwach rein in den dritten Tag der Woche. Schönen guten Morgen. 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
1: Ich bin Silas, hallo. Südwestsachsen befindet sich im Wandel. Mit einem Masterplan will sich die stark von der Automobilbranche geprägte Region fit für die Zukunft machen. Nun steht fest, das Konzept soll bis Ende November stehen. Potenzial sieht die Region vor allem darin, das Mikroelektronik-Cluster rund um Dresden bis nach Südwestsachsen auszuweiten. Ob Pflege, Handel oder Pharmaindustrie, etwa jeder sechste Sachse arbeitet in der Gesundheitswirtschaft. Im letzten Jahr hat die Branche fast 17,5 Milliarden Euro Umsatz gemacht. Das ist gut ein Achtel der gesamten sächsischen Wirtschaftsleistung. Im Irankrieg stehen die Zeichen auf Entspannung. Jetzt wendet sich US-Präsident Trump wieder der Ukraine zu. Beim G7-Gipfel hat sich Trump bereit erklärt, den Druck auf Russland zu erhöhen und unter anderem Ölsanktionen zu reaktivieren. Außerdem ruft er Putin zu einem Abkommen mit der Ukraine auf. Bei der Fußball-WM ist der amtierende Champion Argentinien mit einem lockeren Auftaktsieg ins Turnier gestartet. Superstar Lionel Messi schnürte dabei einen Dreierpack, Endstand gegen Algerien 3:0. Zuvor spielten Frankreich-Senegal 3:1 und Irak-Norwegen 1:4.
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2: Heute wird es ein richtig guter Hitsommer-Mittwoch. Also wir kommen teilweise bis zu 26 Grad und die Sonne, die gibt schon gut Gas. Also es ist wenig Regen am Nachmittag hier und da vielleicht mal so rund um Leipzig. Aber ansonsten ist erstmal alles entspannt. Auf jeden Fall können wir uns vormerken, die Sonnenbrille haben wir dabei.
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2: Das ist gut, dass auf den Straßen da ist. Alles frei, keine Staus, keine Blitzer. Hast du noch irgendwo was gesehen? Dann sag mir mal Bescheid. 0800 50 5 mal die 9. Oder schreib eine WhatsApp-Nummer dazu, findest du auf energy.de/Sachsen. Dein nächstes Energy Sachsen Verkehrsupdate kommt sofort, wenn es kracht. Gute Fahrt.
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2: Hallöchen, Popöchen und einen schönen guten Morgen am Mittwoch. Freu dich gleich auf den ganz brandneuen Hit von Dermot Kennedy, Funeral. Und jetzt gibt's ein bisschen was Entspanntes, um erstmal reinzukommen in den Tag. Das ist Alex Warren und Fever Dream.
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Taylor Swift, Opelite, bei deiner Nummer 1 für die meisten Hits. Hier ist Energy Sachsen um 20 vor 6. Komm gut rein in den Mittwoch, vor allem ausgestattet mit einem richtig guten Wetter. Also da brauchen wir gar nicht lange drüber reden. Heute schön sonnig, bis zu 26 Grad. Und hier und da so ein kleiner Regenschauer, der ist mal drin, aber der haut auch ganz schnell wieder ab. Straßencheckup geht schnell, da ist alles frei bisher. Keine Staus, keine Blitze am Knallwach mit Energy Sachsen. Jede Viertelstunde mehr von Wetter und Verkehr. Guten Morgen.

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4: 5.59 Uhr, Tag.
5: Ich bin Silas, hallo. Der Masterplan Südwestsachsen nimmt weiter Fahrt auf. Bis Ende November soll die gemeinsame Zukunftsvision mehrerer Landkreise und der Stadt Chemnitz stehen. Dazu gab es jetzt auch Gespräche mit der Landesregierung auf Schloss Rochlitz. Der Freistaat will den wirtschaftlichen Umbau unterstützen. Ministerpräsident Kretschmer.
6: Darüber hinaus gibt es Branchen, die auch in dieser Rezession ein Wachstum haben. Das ist das Thema Luftfahrt, das ist das Thema Raumfahrt, das ist der ganze Verteidigungsbereich. Und wir sind sehr intensiv dabei, vor allen Dingen mit Unternehmen, die schon ansässig sind, in der Region zu werben für den Standort Mittelsachsen.
5: Ob Pflege, Handel oder Pharmaindustrie, etwa jeder sechste Sachse arbeitet in der Gesundheitswirtschaft. Im letzten Jahr hat die Branche fast 17,5 Milliarden Euro Umsatz gemacht. Das ist gut ein Achtel der gesamten sächsischen Wirtschaftsleistung. Im französischen Evian geht heute der G7-Gipfel zu Ende. Bei den letzten beiden Sitzungen soll es um die Themen Wirtschaft und KI gehen. Dirk Justus.
7: Bei der Sitzung am Vormittag sind Partnerländer und Vertreter von Wirtschaftsorganisationen mit dabei. Danach treffen sich die Staats- und Regierungschefs zum Mittagessen, um über künstliche Intelligenz zu sprechen. Mit am Start sind dann auch die Chefs von großen Tech-Konzernen. Gestern hatten die G7-Staaten wegen des Ukraine-Krieges neue Strafmaßnahmen gegen Russland angekündigt. US-Präsident Trump will etwa die Ölsanktionen gegen Moskau wieder aufnehmen. Er forderte Kreml-Chef Putin zu einem Abkommen mit Kiew auf.
5: Bei der Fußball-WM ist der amtierende Champion Argentinien mit einem lockeren Auftaktsieg ins Turnier gestartet. Superstar Lionel Messi schnürte dabei einen Dreierpack, Endstand gegen Algerien 3:0. Zuvor spielten Frankreich-Senegal 3:1 und Irak-Norwegen 1:4.
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4: Es läuft heute richtig gut mit dem Wetterchen. Also die Sonne, die hat auf jeden Fall Bock, heute Vollgas zu geben. Bis zu 26 Grad sind drinne. Am Nachmittag hier und da mal so ein kleines bisschen Regen. Aber wirklich nur so mini bisschen. Und dann hört es auch ganz schnell wieder ab.
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4: A9 Berlin Richtung Halle Leipzig zwischen Kleinmarzehns und dem Rastplatz Rosselquelle West. Da ist gerade alles zu, da steht nämlich ein kaputter Schwerlasttransporter. Ansonsten alles safe bei dir. Wenn du noch was gesehen hast, dann sag Bescheid. 0850 5x die 9. Oder schreib eine WhatsApp-Nummer, dazu findest du auf energy.de/Sachsen. Dein nächstes Energy Sachsen Verkehrsupdate kommt sofort, wenn es kracht. Gute Fahrt.
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4: In einen wunderschönen guten Morgen. Wir kommen entspannt rein in den Tag mit den meisten neuen Hits der meisten Musik. Oliver Heldens gibt's gleich für dich mit Lady und Michael Schulte 5 AM. Jetzt.
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Knallwach. Guten Tag, Energy Sachsen hast du hier. Mitte der Woche läuft, ey, und seit knapp einer Woche läuft's auch. Die Fußball-Weltmeisterschaft. Ich muss wirklich sagen, ich bin jetzt nicht der Oberfußball-Crack, aber was hier bisher so abging, ist teilweise echt ein Fiebertraum, ey. Gefühlt stolpern halt alle Favoriten in ihren ersten Spielen gegen so Rookies. Was ich aber cool finde, ey. Zum Beispiel Spanien gegen WM-Neuling Cup Verde. Einfach ein schönes, knackiges 0-0. Ein Spanien-Fan, ich glaube, der beißt wirklich jeden Tag in sein Kopfkissen. Hat deswegen einfach mal fast 1 Million Euro Wetteinsatz verloren. Junge, das ist anders wild. Der war sich einfach zu sicher. Aber warum, dass mit dem Sieg nichts wurde? Na klar, das haben wir vor allem einen Mann zu verdanken. Und zwar der Torwart von Cap Verde. Dieser Typ ist einfach mal über Nacht zum Social Media Star geworden. Der hat ja wirklich alles rausgefischt, was da ging. Kommt von 20.000 Followern auf Instagram auf knapp mittlerweile 8 Millionen. Ansonsten wurde nach dem ersten Spiel von Tunesien einfach schon mal der Trainer gefeuert. Einfach weil die sich so dachten, nee, also wir haben zu schlecht gespielt, einer dran ist da schuld und zwar unser Trainer, damit ist er raus. Und die Japan-Fans sind jetzt schon die Sympathieträger des Turniers, kann ich dir versprechen, denn die haben einfach mal nach ihrem Match ihren gesamten Müll von der Tribüne geräumt und die sauber hinterlassen. Das finde ich sowas von geil und dafür absolute Props. Ansonsten noch eine lustige Aktion von so einer Airline. Die haben mit einem Werbeslogan die gesamte FIFA einfach hops genommen, weil die Ticketpreise ja unfassbar teuer sind. Steht halt drauf, Portugal gucken, $3.870, Portugal sehen, $799. Also ist ja dieses WM besonders pervers einfach mal, was die da für Preise aufrufen. Tickets fürs Finale kosten Minimum $5.000. Also ich bin gespannt, was da noch alles so passiert. Wir sind da natürlich für dich am Sticke. Die Start und um 7.50 Uhr checken wir das Energy Sachsen Game of the Day mit Klugscheißer-Facts to go, die du heute so in der Kaffeeküche droppen kannst, um deine ganzen Fußballkollegen dort so ein kleines bisschen wegzuflexen. Hier ist Energy Sachsen jetzt mit Oliver Heldens. Moin! Lady.

Immer dran denken, morgen spielt ihr keiner mehr neue Hits. Hier ist Energy Sachsen um 6.12 Uhr. Da kommen wir easy cheesy in den Mittwoch rein. Vor allem mit perfektem Energy Sachsen Hitsommerwetter. Bis zu 26 Grad sind heute drin. Und die Sonne, die gibt auf jeden Fall Gas. Straßencheckup geht ganz schnell, da ist alles frei, keine Staus, keine Blitzer. Hast du noch irgendwo was gesehen? Sag wie immer Bescheid. Knallwach mit Energy Sachsen. Jede Viertelstunde mehr von Wetter und Verkehr. Gleich neuer Hit von Leonie. Vorher für dich, Gump.

Neuer Hit von Leonie und Callum Scott, Stay, bei deiner Nummer 1 für die meisten Hits. Hier ist Energy Sachsen um 6.19 Uhr. Kurzer Uhrencheck für dich. 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Sarah aus Dresden hat gerade 12 richtige vorgelegt, das heißt also 13 müsstest du schaffen, Rekord hoch, ja, ich weiß. Aber das schaffst du heute zur Wochenmitte. Denn du weißt doch, es ist Energy Sachsen Hitsommer. Und bis es soweit ist, bis wir zocken, gönnen wir uns natürlich Hits ohne Ende. Das ist Miles Smith für dich mit Nice to Me.

0: Medusa hier bei Energy Sachsen. Wunderschönen guten Morgen um 6.26 Uhr. Gleich ein ganz brandneuer Hit von Fastboy, Beautiful Life bei Energy. Und dann gibt's für dich auch noch Mikey's Mind, Papa Ute.
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7: 6.28 Uhr. Moin.
8: Ich bin Silas. Hallo.
9: Der Masterplan Südwestsachsen befindet sich auf der Zielgeraden. Bis Ende November soll klar sein, wie sich die Region neu aufstellen will. Ziel ist es, weniger abhängig von der Autoindustrie zu sein, stattdessen auf neue Branchen zu setzen, und zwar als Gemeinschaftsprojekt mehrerer Landkreise und Kommunen. Im französischen Evian geht heute der G7-Gipfel zu Ende. Am Vormittag beraten die Staats- und Regierungschefs über neue Impulse für die Wirtschaft. Bei einem Mittagessen geht es dann um das Thema künstliche Intelligenz. Mit dabei sind auch die Chefs großer Tech-Konzerne. Keine neuen Überraschungen bei der Fußball-WM. Mitfavorit Frankreich ist mit einem 3:1 gegen Senegal ins Turnier gestartet. Titelverteidiger Argentinien ließ mit einem Messi-Dreierpack zum 3:0 gegen Algerien nichts anbrennen. Außerdem schlug Norwegen den Irak mit 4:1.
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7: Ich finde, der Vibe ist einfach schon so viel besser, wenn man irgendwie aus dem Fenster rausguckt und so ein kleines bisschen Sonne, die blitzt jetzt schon durch. Und genau so geht es heute auch den ganzen Tag für dich weiter. Bis zu 26 Grad sind drinne. Hier und da, vor allem am Nachmittag, rund um Leipzig so ein kleines Regenschauerchen angesagt. Aber größtenteils wirklich gut Sunshine.
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7: Erstmal kurz auf die Straßen gucken. A9 Berlin Richtung Halle Leipzig zwischen Kleinmarzehns und dem Rastplatz Rosselquelle West. Da ist gerade alles zu, da steht ein kaputter Schwerlasttransporter. Und A13 Richtung Berlin zwischen Bronco und Karlau. Hier liegen Reifenteile auf der Straße. Hast du noch was entdeckt? Dann sag Bescheid, 0800 50 5x die 9 oder schreib eine WhatsApp. Nummer dazu findest du auf energy.de/sachsen. Dein nächstes Energy Sachsen Verkehrsupdate kommt sofort, wenn es kracht. Gut Fahrt!
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7: Du bist mittendrin im Energy Sachsen Hitsommer. Wir schicken dich jeden Tag zu den coolsten Festivals und Konzerten. Alles schon mal auschecken auf energy.de/sachsen. Heute habe ich einen richtigen fetten Banger für dich. Welcher genau das ist, das checken wir gleich mal genauer aus. Nach 2 Hits, vorher für dich Hendrix und Golden und Bebe Rexha mit New Religion. Kurzer Spoiler, hat was mit dem Flughafen zu tun.
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0: Hunter X und Golden. Hier bei NRT Sachsen um 6.36 Uhr. 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
0: 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Bis dahin ganz entspannt knallwach werden mit dem neuen Hit von Fastboy. Das ist Beautiful Life. Jetzt bei NRT Sachsen. Einen wunderschönen.

Fastboy, Beautiful Life. Bei deiner Nummer 1 für die meisten Hits, hier ist Energy Sachsen 20 vor 7, haben wir es ganz genau auf der Glocke stehen. Ey, lass mal kurz einen Wettercheckup machen, vorweg schon mal. Das wird richtig gut. Also, heute schon mal bis zu 26 Grad. Die nächsten Tage dann noch so viel hotter, ey, am Wochenende teilweise bis zu 35 Grad. Also, da kannst du dir jetzt schon mal ein Date ausmachen, irgendwo bei jemandem, der einen Pool hat. Und der Grill, der muss auf jeden Fall brutzeln, das ist ja auch auf jeden Fall klar. Wie sieht's denn sonst aus? Heute 26 Grad, Sonne satt, gibt's hier und da so ein paar Regenwolken am Nachmittag, aber das stresst uns überhaupt gar nicht. Straßenchecker, machen wir ganz schnell zusammen. Da ist nämlich was los, und zwar auf der A13 Richtung Berlin. Zwischen Bronco und Karlau. Hier liegen Reifenteile auf der Straße. Ansonsten alles safe, knallwach mit Energy Sachsen. Jede Viertelstunde mehr von Wetter und Verkehr. Jetzt kommen wir entspannt rein. Mit von Loy. Einen schönen guten Morgen am Mittwoch.

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0: Bergfest dir gewünscht und du bist ready für einen neuen Blockbuster im Heimkino.
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0: Dann habe ich doch genau das Richtige für dich. Avatar, Fire and Ash. 12 richtige, momentan hier der Rekord. Aber Christine aus Lichtenau will da 13 draus machen. Guten Morgen.
3: Na hallo.
0: Na hallöche Puppchen. Christine, alles gut bei dir? Was machst du gerade Schönes?
3: Alles super, ich bin auf Arbeit.
0: Und möchtest nebenbei einen geilen Blockbuster gewinnen. Avatar, Fire and Ash. Hast du den schon im Kino gesehen oder wäre es dann das erste Mal?
3: Das wäre das erste Mal.
0: Okay, das heißt also doppelt Daumen drücken, 12 richtige stehen hier momentan im Raum. Jetzt kommt so ein bisschen auf den Zufallsgenerator an. Komm, das schaffst du. Wir gucken mal, was dabei rumkommt, okay?
3: Geht los.
0: F wie Franzbrötchen.
3: Okay.
0: Okidoki, pass auf, Christine. Dann starten die schnellsten 33 Sekunden deines Lebens. Genau jetzt. Eine Stadt mit F.
3: Frankfurt.
0: Ein Land.
3: Frankreich.
0: Ein Fluss.
3: Fulda.
0: Sehr gut, ein Tier.
3: Fuchs.
0: Ein Obst.
3: Weiter.
0: Ein Getränk.
3: Fanta.
0: Eine Süßigkeit.
3: Obstgummis.
0: Ein Vorname.
3: Franz.
0: Ein Beruf.
3: Weiter.
0: Ein Promi. Komm, komm, komm.
3: Weiter.
0: Eine Marke.
3: Fila.
0: Eine Farbe.
3: Fuchsrot.
0: Ach gut. Christine, also da war ganz viel Liebes dran. 9 richtige habe ich hier gezählt. Es reicht nicht ganz für den neuen Rekord, aber trotzdem krass gut durchgezogen.
3: Danke.
0: Ansonsten, Christine, was steht heute noch Schönes bei dir an, außer arbeiten?
3: Freizeit genießen, im Freien, draußen in der Natur. Einfach abschalten nach der Arbeit.
0: Das klingt hervorragend. Dann heute dir noch ein schönes Abschalten und bis hoffentlich ganz bald, meine Liebe.
3: Ja, bis bald.
0: Mach es gut, ciao.
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0: dir läuft. Energy Sachsen, wunderschönen guten Morgen am Mittwoch um 6.55 Uhr. Da kommen wir doch rein in den Tag hier bei Energy gleich mit dem neuen Hit von Harry Styles, American Girls. Der Typ wohnt ja jetzt neuerdings auch irgendwie in Berlin und ich finde, das merkt man auch so an seinen neuen Hits. Die haben so einen typischen Berliner Vibe. Alles ein bisschen entspannter, alles ein bisschen cooler, aber auch so ein bisschen spezieller. Den gönnen wir uns auf jeden Fall gleich. Bleib unbedingt dran und dann gibt's für dich auch noch Leonie.
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0: Falls du heute Abend noch nach einem entspannten Plan suchst, in der Groove Station Dresden steigt die letzte Ausgabe der Lesebühne Sachs Royal vor der Sommerpause. Freu dich auf jede Menge Humor, schräge Geschichten und einen Abend, bei dem du garantiert was zu lachen hast. Einlass ist ab 18.30 Uhr, los geht's dann um 19.30 Uhr. Viel Spaß! 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
0: 6.58 Uhr, moin!
11: Ich bin Silas, hallo. Ob Handel, Pharmaindustrie oder Pflege, die Gesundheitswirtschaft wird für Sachsen immer wichtiger. Im letzten Jahr hat die Branche fast 17,5 Milliarden Euro Umsatz gemacht. André Glatzel.
12: Ja, das ist gut ein Achtel der gesamten sächsischen Wirtschaftsleistung, wie aus einer Studie im Auftrag des Wirtschaftsministeriums hervorgeht. Der größte Anteil entfällt mit 11 Milliarden Euro auf die medizinisch-pflegerische Versorgung. Insgesamt arbeiten mehr als 330.000 Menschen in der Branche und damit etwa jeder sechste Arbeitnehmer im Freistaat. Sachsens starke Forschungslandschaft lässt auf weiteres Wachstum hoffen, so Wirtschaftsminister Panther.
11: Südwestsachsen ist im Wandel. Derzeit ist die Region stark vom Autobau geprägt. Chancen sieht sie aber auch in der Mikroelektronik und neuen Firmengründungen. Landrat Sven Krüger.
13: Wir haben den großen Vorteil, dass wir in Südwestsachsen der Landkreis sind mit zwei Hochschulen, mit Weida und Freiberg. Und wir wollen ein Gründerökosystem installieren. Also wir haben eine wunderbare Forschung und Entwicklung. Und wir brauchen dann einfach den nächsten Schritt, dass die Gründer vor Ort bleiben.
11: Im französischen Evian geht heute der G7-Gipfel zu Ende. Am Vormittag beraten die Staats- und Regierungschefs über neue Impulse für die Wirtschaft. Bei einem Mittagessen geht es dann um das Thema künstliche Intelligenz. Mit dabei sind auch die Chefs großer Tech-Konzerne. Keine neuen Überraschungen bei der Fußball-WM. Mitfavorit Frankreich ist mit einem 3:1 gegen Senegal ins Turnier gestartet. Titelverteidiger Argentinien ließ mit einem Messi-Dreierpack zum 3:0 gegen Algerien nichts anbrennen. Außerdem schlug Norwegen den Irak mit 4:1.
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0: Das sieht heute wirklich richtig gut aus. Perfektes Wetter für einen Energy Sachsen Hitsommer. Heute irgendwo ein schönes Grillerchen im Freistaat. Ich sehe das doch schon auf mich zukommen. Also bis zu 26 Grad und die Sonne, die ist auf jeden Fall am Start.
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0: Lass mal ganz schnell zusammen auf die Straßen gucken. A9 Berlin Richtung Halle-Leipzig zwischen Kleinmarzehns und dem Rastplatz Rosselquelle West. Vorsicht bitte, hier steht ein kaputter Schwerlasttransporter.
10: Blitzer.
0: Hammer stehen in Dresden auf der Eschdorfer Bergstraße in der 30er-Zone. Hast du noch was entdeckt, dann sag Bescheid. 0850 5x die 9 oder schreib eine WhatsApp. Nummer dazu findest du auf energy.de/Sachsen. Dein nächstes Energy Sachsen Verkehrsupdate kommt sofort, wenn's kracht. Gut. gute Fahrt.
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0: Einen wunderschönen guten Morgen am Mittwoch. Ey, ganz kurzer WM-Play-Check. Heute ja Portugal gegen Kongo. So ein bisschen Klugscheißer-Wissen to go, damit du vor deinen Fußballkollegen angeben kannst. Portugal hat einen Spieler, der hat auf seinem Trikot, jetzt muss ich mich konzentrieren, dass ich richtig sage, Trincao stehen. Heißt aber eigentlich Francisco Antonio Machado Moto de Castro Trincao. Das sind 48 Zeichen, passt natürlich nicht auf dem Trikot drauf. Aber kannst du mal heute schön in der Kaffeeküche fallen lassen. Und ich sage dir, da werden mindestens ein bis zwei Kollegen so sein, so, wow. Das ist crazy. Also komm gut rein in deinen Mittwoch mit Hit Music Only. Gleich Tom Odell und jetzt Somber.
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0: Knallwach, guten Tag. Energy Sachsen hast du an. 7:07 Uhr steht es gerade bei dir auf der Glocke. Ey, Perukeville, Airport Weeze, 17. bis 19. Juli. Hast du Bock drauf? 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

David, Harry Styles, American Girls, kannst du mir erzählen, was du willst, aber also dieser Typ ist einfach nur eine absolute Wucht, vor allem wenn du dir überlegst, dass der nach One Direction gesagt hat, so dieses, nö, ich mache alleine nicht weiter, ich habe ein bisschen Sorge, dass ich da nicht so erfolgreich bin wie mit der Boyband. Das ist ja anders wild, ey, also total guter Typ, hier bei Energy Sachsen um 7.11 Uhr gehört. Lass mal kurz das Wetter-Check-up machen. Das Wetter, das wird heute auch richtig gut, vor allem auch so im Hinblick auf die nächsten Tage. Heute bereiten wir uns einfach nur schon mal so drauf vor, 26 Grad Sonne gibt es die nächsten Tage, 30 Grad, am Wochenende sogar 35 Grad, also ich würde sagen, es läuft. Kurze Straßencheck-up nur für dich, damit du schnell vorankommst. Und zwar ist was los auf der A9 Berlin Richtung Halle Leipzig zwischen Kleinmarzehns und dem Rastplatz Rosselquelle West. Hier steht ein kaputter Schwerlasttransporter und der aktuellste Blitzer steht in Chemnitz auf der Leipziger Straße stadteinwärts. 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Freu dich gleich auf Leonie mit Don't Worry. Jetzt gibt's für dich einen entspannten Hitsommer-Vibe mit Cyril. 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

0: Also diese Lady triffst du auch, Leonie und Don't Worry, hier bei Energy Sachsen um 7.18 Uhr im Hitsommer. Aber jetzt machen wir erstmal ein anderes fettes Brett klar.
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0: Für dich geht's ab zum Perukaville. Einen wunderschönen guten Morgen, Sascha.
2: Schönen guten Morgen.
0: Na, mein Großer, wie sieht's aus? Was machst du gerade Schönes?
2: Ich bin gerade bei meiner Mutti. Die wollte mal einkaufen und ganz viele schwere Sachen tragen. Deswegen bin ich gerade nach Chemnitz gefahren von Dresden, um mal mit ihr einkaufen zu gehen.
0: Also Award für den besten Sohnemann hast du schon mal sicher und nebenbei läuft also Energy Sachsen.
2: Genau so.
0: Und jetzt möchtest du gerne im Hitsommer mal schön zum Perukaville steppen. Wie ist denn so deine Festival-Experience bisher? Also hast du schon mal ein paar mitgemacht oder noch nicht so richtig?
2: Also tatsächlich haben wir schon mal ein paar mitgemacht, aber noch nie so ein richtig schönes, großes Festival.
0: Es wird auf jeden Fall mal Zeit, dass du im Energy Sachsen Hitsommer das Perukaville hier wegwuppst und damit gewinnst du die Tickets. Glückwunsch!
2: Woo! Ich freue mich. Ja, danke.
0: Mega. Also ich finde, das ist doch ein perfekter Mittwochmorgen, oder nicht?
2: Also definitiv. Du hast mir jetzt einen Tag gerettet.
0: Sascha ist doch schon mal an Bord im Energy Sachsen Hitsommer und du doch auch, denn deine nächsten Tickets für den Knaller schnappst du heute Nachmittag im Energy Sachsen Nachmittag um 17.10 Uhr bei Nando. Da geht's nämlich ab zu

0: Sonny Fudera hier bei Energy Sachsen. Wunderschönen guten Morgen um 7.28 Uhr. Komm entspannt rein in den Tag, gleich mit dem coolen Beat von Kato, Turn the Lights Off. Und dann gibt's für dich auch noch einen sehr nice Hit von Kygo und Khalid, Save My Love.
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0: 7:30 Uhr, Tag.
9: Ich bin Silas, hallo. Südwestsachsen befindet sich im Wandel. Mit einem Masterplan will sich die stark von der Automobilbranche geprägte Region fit für die Zukunft machen. Nun steht fest, das Konzept soll bis Ende November stehen. Potenzial sieht die Region vor allem darin, das Mikroelektronik-Cluster rund um Dresden bis nach Südwestsachsen auszuweiten. Bei der Innenministerkonferenz stehen heute Zivilschutz und Sozialbetrug im Mittelpunkt. Hamburgs Innensenator Grote sagte dem Redaktionsnetzwerk Deutschland, Bund und Länder müssen beim Thema zivile Verteidigung Tempo machen. Außerdem wollen die Minister laut Bild prüfen, ob EU-Ausländer weniger leicht an Bürgergeld kommen sollen. Bei der Fußball-WM ist der amtierende Champion Argentinien mit einem lockeren Auftaktsieg ins Turnier gestartet. Superstar Lionel Messi schnürte dabei einen Dreierpack, Endstand gegen Algerien 3:0. Zuvor spielten Frankreich Senegal 3:1 und Irak Norwegen 1:4.
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0: Lass mal ganz kurz checken, also das wird heute durchweg einfach super. 26 Grad sind angesagt, es gibt viel Sonne, jetzt schon bei 16 Grad. Im Laufe des Tages halt immer noch so ein bisschen höher. Heute Nachmittag, da kann es vielleicht mal so ein kleines Regenwölkchen geben, aber das stört die Sonne überhaupt nicht, denn die ist dann konstant da, auch die nächsten Tage 30 Grad, am Wochenende sogar 35 Grad. Also ich würde sagen, das lübt.
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0: So, die Straßen gucken A9 Berlin Richtung Halle Leipzig zwischen Kleinmarzehns und dem Rastplatz Rosselquelle West. Hier steht ein kaputter Schwerlasttransporter.
1: Blitzer.
0: Aber stehen in Dresden Eschdorfer Bergstraße. Leipzig Wurzener Straße Richtung Paunsdorf meldet Pauli. Dankeschön. Und in Chemnitz auf der Leipziger Straße stadteinwärts. Hast du noch was entdeckt? Dann sag Bescheid. 0800 50 5 mal die 9. Oder schreib eine WhatsApp. Nummer dazu findest du auf energy.de/Sachsen. Dein nächstes Energy Sachsen Verkehrsupdate kommt sofort, wenn's kracht. Gute Fahrt.
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0: Hallöchen, Popöchen, am Mittwoch gleich für dich Ava Max, die ja durch ihren Style so bekannt geworden ist. Eine Seite lange Haare, die andere Seite kurze Haare. Mittlerweile hat sie sich gefestigt mit ihrem Drip, aber die ist einfach nur cool. Sweep Up Psycho gleich und Joe, End of Beginning jetzt.
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Snoozehurst auf der Good Vibes Only Welle Richtung Mittwoch. Hier ist Energy Sachsen um 7.39 Uhr. Komm entspannt rein in den Tag und du weißt doch, wir feiern Energy Sachsen Hitsommer. Nicht nur, dass wir dich zu den coolsten Festivals und Konzerten all day long schicken, sondern es gibt auch richtig gute Mucke in Nandos Sound der Woche. Und da hat, wie sie selber sagt, der Rockstar der Gen Z ein neues Album rausgeballert und zwar Olivia Rodrigo. You seem pretty sad for a girl so in love. Und so klingt das Brett hier.

Olivia Rodrigo einfach nur toll. So von der Stimme, von diesem kieksigen Vibe, den sie einfach so in ihrer Voice hat. Und dieses Zerbrechliche irgendwie auch. Also sehr, sehr nice. Nando Sound der Woche klärst du dir auf energy.de/Sachsen. Und heute Nachmittag um 14.40 Uhr hörst du zusammen mit Nando einfach mal in einen Hit von Olivia Rodrigo rein, der neu auf der Platte ist. Wir kommen knallbar rein mit Kato, Turn the Lights Off.

0: Hallöchen und einen wunderschönen guten Morgen am Mittwoch. Bei dir läuft Energy Sachsen, die meisten dann jetzt die meiste Musik.
1: Hi, grüß dich, Marc.
2: Hallihallo.
3: Guten Morgen.
2: Ja, schönen guten Morgen.
0: Merkst du, Community ist auf jeden Fall wach, vor allem, weil das Wetter heute einfach super wird. Bis zu 26 Grad sind drinne und die Sonne, die gibt Vollgas. Straßencheck ab schnell für dich, damit du easygoing vorankommst. Da ist was los. A9 Berlin Richtung Halle-Leipzig zwischen Kleinmarzehns und dem Rastplatz Rosselquelle West. Hier steht ein kaputter Schwerlasttransporter. Aktuellster Blitzer Leipzig, Wurzener Straße Richtung Paunsdorf. 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Jede Viertelstunde mehr von Wetter und Verkehr. Moin!

0: Radio. Kygo, Save My Love bei deiner Nummer 1 für die meisten Hits. Energy Sachsen hast du pumpen um 7.50 Uhr. Unsere deutsche Nationalmannschaft bereitet sich schon gerade ganz stark auf das Spiel am Samstag vor. Deutschland, Elfenbeinküste. Ich hoffe ehrlich gesagt, dass es genauso läuft wie gegen Curaçao. Ein knackiges 7-1 wird es wahrscheinlich nicht, aber vielleicht so ein 3-1. Das hoffe ich ehrlich gesagt. Heute übrigens auch Game of the Day. Portugal gegen Kongo. Und man muss ja sagen, also Portugal ist ja für mich CR7, aber was es sonst alles noch so zu Klugscheißern gibt, das weiß natürlich Crewmember Jasper.
1: Das Heimatland von Cristiano Ronaldo ist einfach mal der größte Korkproduzent der Welt. Wenn du also auf Wein stehst, führt an Portugal kein Weg vorbei. Auf Surfbrett fertig los, let's catch some waves, mate. In der portugiesischen Stadt Nazaré, direkt am Atlantik, gibt's einfach mal die größten Wellen der Welt. Für so richtig verrückte Surfer ist das hier einfach ein absolutes Paradies. Ja, und das ist ein bisschen weird. Beim Festa de São João in Porto laufen die Menschen nachts einfach mal durch die Straßen und hauen sich gegenseitig mit bunten Plastikhämmern auf den Kopf. Das soll irgendwie Glück bringen. Ja, dann hoffen wir mal, dass CR7 und Co. ihre Plastikhämmer mit eingepackt haben.
2: Tchau, graças, Afición.
1: Energy Sachsen Game of the Day spielen die Portugiesen gegen ein Land, das fast so groß ist wie Westeuropa, die Demokratische Republik Kongo. Fußball ist hier einfach mal Nationalsport Nummer 1. Das Land hat die jüngste Bevölkerung der Welt. Beim Feiern ist es üblich, so den ersten Sip vom Drink auf den Boden zu schütten, als Geste für die Vorfahren. Die Kongolesen sind echte Sprachenprofis. Hier sprechen sie einfach mal über 200 Sprachen und es ist völlig normal, mitten im Gespräch einfach mal die Sprache zu changen. 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

0: Nico Santos bei deiner Nummer 1 für die meisten neuen Hits. Hier ist Energy Sachsen. Freu dich gleich auf den neuen Hit von Olivia Rodrigo, Drop Dead. Und dann gibt's für dich auch noch Kamerad. Bleib dran.
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0: In Dresden startet die Vinyl-Session. Ab 20 Uhr wird der Zillis-Anker zum Hotspot für alle Vinyl-Lover. Freu dich auf eine richtig geile große Auswahl an Platten von Hidden Gems bis zu All-Time-Classics. Da ist wirklich alles da. Vielleicht ist ja deine neue Lieblingsplatte mit dabei. Also komm einfach mal rum und hab ganz viel Spaß. 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
0: 7.59 Uhr. Tag.
10: Ich bin Silas. Hallo. Die Region Südwestsachsen stellt sich neu auf. Derzeit ist sie stark von der Autoindustrie geprägt. Künftig sollen sich auch andere Branchen ansiedeln. Und zwar als Gemeinschaftsprojekt mehrerer Landkreise und Kommunen. Bis November soll der Masterplan dazu stehen. Sven Krüger, der Landrat von Mittelsachsen.
11: Der stärkste Wachstumsimpuls kommt im Moment natürlich aus der Halbleiterindustrie in Dresden, weil Arbeitsplätze dort geschaffen werden, weil Bauunternehmen dort arbeiten, weil Menschen dort auch zukünftige Arbeit finden wollen und teilweise auch ihren Wohnsitz im Landkreis Mittelsachsen nehmen.
10: Sachsen erinnert heute an den Volksaufstand vor 72 Jahren. Vielerorts gibt es Gedenkveranstaltungen. Benno Hille.
12: Ja, zum Beispiel im alten Chemnitzer Kasperg-Gefängnis und auf dem Südfriedhof in Leipzig. In der Gedenkstätte Bautzener Straße in Dresden findet eine Konferenz für Jugendliche statt. Auch Ministerpräsident Kretschmer und Kultusminister Clemens sind dabei. Etwa 1 Million Menschen hatte 1953 protestiert, nachdem das DDR-Regime die Arbeitsnormen erhöht hatte. Der Aufstand wurde gewaltsam niedergeschlagen. Mehr als 50 Menschen kamen ums Leben, Tausende wurden inhaftiert.
10: Die Giraffen und Zebras im Dresdner Zoo haben jetzt mehr Freiraum. Nach rund 4 Monaten Bauzeit können sie ihre neue Anlage in Beschlag nehmen. Das Projekt wurde komplett durch Spenden finanziert. Insgesamt 500.000 Euro. Zum Weltgiraffentag am Wochenende gibt's zahlreiche Sonderaktionen. Bei der Fußball-WM ist der amtierende Champion Argentinien mit einem lockeren Auftaktsieg ins Turnier gestartet. Superstar Lionel Messi schnürte dabei einen Dreierpack, Endstand gegen Algerien 3:0. Zuvor spielten Frankreich Senegal 3:1 und Irak Norwegen 1:4.
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0: Sonnenbrille auf die Nase setzen, dann läuft der Hase doch ganz von alleine. Und der Tag wird heute eh super im Energy Sachsen Hitsommer. Momentan 17 Grad, wird noch ein bisschen besser. Bis zu 26 Grad sind heute drinne. Und die Sonne, die ist den ganzen Tag am Stege, die Start.
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0: A9 Berlin Richtung Halle Leipzig zwischen Kleinmarzehns und dem Rastplatz Rosselquelle West. Da ist gerade alles zu, da steht nämlich ein kaputter Schwerlasttransporter.
9: Blitzer.
0: A38 Leipzig Richtung Halle, in Leipzig Süd in der 80er-Zone stehen sie. Dresden, Eschdorfer Bergstraße. Leipzig, Wurzener Straße Richtung Paunsdorf. Pauli hat's gesehen, Dankeschön. Und Chemnitz, Leipziger Straße Stadt einwärts. Hast du noch was entdeckt, dann sag Bescheid. 0800 50 5x die 9 oder schreib eine WhatsApp. Nummer dazu findest du auf energy.de/Sachsen. Dein nächstes Energy Sachsen Verkehrsupdate kommt sofort, wenn's kracht. Gute Fahrt.
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0: Na guten Moini, ich weiß nicht, wie es dir geht. Hier steht bei mir schon Kaffeetasse Nummer 2 am Start. Und die erste ist halt kalt geworden, bevor ich überhaupt einen Schluck getrunken habe. Es ist halt ein Klassiker. Bei dir gerade vielleicht am Hasseln oder auf Arbeit oder auf dem Weg zur Straßenbahn. Immer versorgt mit den meisten neuen Hits, der meisten Musik. Olivia Dean gleich. Wir walken zusammen über so eine kleine Blumenwiese, finde ich zumindest immer. So easy, sehr nicer, chilliger Hit. Und Taylor Swift, Opelite jetzt.
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Also, dass Eminem irgendwann mal in der Energy Sachsen Hit Sommer Playlist läuft, das hätte ich auch nicht gedacht. Aber es ist geil. Houdini, hier gehört um 10 nach 8. Ey, und wenn du Eminem vielleicht auch noch häufiger hören willst oder ganz verrückt sein möchtest, dann gönn dir doch mal die Energy Sachsen Top 7 um 7. Das ist dein persönlicher Feierabend-Countdown mit 7 Hits, die du liebst. Stimmst du selber ab auf energy.de/Sachsen gestern. Dickes Kompliment, denn dieser Hit ist einfach super und war auf Platz 1. Alex Warren, Passenger. Sehr nice Bude. Hast du selber reingestimmt? Auf energy.de/Sachsen für die Top 7 um 7. Ey, mach unbedingt mit und vielleicht holst du auch den einfach in die Playlist, weil for real, Olivia Rodrigo ist einfach ein Brett. Drop Dead. Jetzt bei Energy Sachsen. Komm entspannt rein. In den Mittwochmorgen und geil, dass wir hier zusammen knallwach werden bei Energy Sachsen. Hier ist Max Music. Guten Tag auch. 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

0: Steilwach, guten Tag, hier ist der Energy Sachsen. Einen schönen Start hier in den Mittwochmorgen. Ey, guck mal, Bergfest haben wir schon mal erreicht. Um 20 nach 8, weißt du doch genau. Ich feiere mit Energy Sachsen zusammen den Hitsommer. Die coolste Jahreszeit ever, ever, ever. Jeden Tag schicken wir dich zu den coolsten Festivals und Konzerten. Alle mal auschecken auf energy.de/Sachsen. Sascha aus Dresden hat heute Morgen nicht nur Mutti glücklich gemacht, weil er nach Chemnitz gefahren ist, um mit ihr einkaufen zu gehen, sondern hat sie auch Tickets fürs Perukable klar gemacht. Glückwunsch!
1: Ich freue mich. Ja, danke.
0: So schnell kannst du mich gehen und du bist doch schon der oder die Nächste. Denn Nando hat hier den nächsten Hot Stuff für dich am Start und zwar heute Nachmittag 17.10 Uhr. Da gibt es für dich Tickets für Hertz auf der Festung Königstein. Das ist eine riesige Burg an der Elbe. Diese Steine sind älter als mein Chef und du erlebst auch noch Hertz, wie sie einfach so diese typischen Signature machen. Die schmeißen ja immer weiße Rosen ins Publikum. So ein bisschen Black-White-Aesthetic. Also das wird sehr, sehr cool. Und damit du schon mal so das erste Bett-Hoopful haben kannst, kriegst du sie jetzt zusammen mit Purple Disco Machine, unserem Mann aus Dresden. Hertz zusammen. Wonderful Life, jetzt bei Energy Sachsen. Einen wunderschönen guten Morgen.

0: Hi, hier ist Energy Sachsen, deine Nummer 1 für die meisten neuen Hits. Ey, du hast Bock, einen richtig geilen Beat zu pumpen? Dann freu dich doch gleich auf Martin Garrix und Ed Sheeran mit Repeated. Ed Sheeran jetzt übrigens gesagt, Leute, nur dass ihr Bescheid wisst, ich mache eine Auszeit. Mach mal Päuschen. Das hab ich ja gar nicht kommen sehen. Also er hat sich ja die Haare abrasiert und hat gesagt, es kommt eine neue Era auf uns zu. Und da bin ich fest von ausgegangen, der Typ macht jetzt noch mehr neue Mucke. Nee, der will sich mehr Zeit für die Family nehmen, was ich aber trotzdem sehr gut finde. Und da gibt's für dich auch noch Oliver Heldens mit Lady. Bleib dran.
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9: 8:30 Uhr, moin.
10: Ich bin Silas, hallo.
11: Ob Pflege, Handel oder Pharmaindustrie, etwa jeder sechste Sachse arbeitet in der Gesundheitswirtschaft. Im letzten Jahr hat die Branche fast 17,5 Milliarden Euro Umsatz gemacht. Das ist gut ein Achtel der gesamten sächsischen Wirtschaftsleistung. Die Innenminister der Länder wollen den Kampf gegen Sozialleistungsbetrug verschärfen. Darum geht es auf der heute startenden Innenministerkonferenz. Laut Bild geht es unter anderem um strengere Regeln bei Bürgergeld und Kindergeld für EU-Ausländer. Außerdem soll KI helfen, Betrugsfälle schneller aufzudecken. Österreich feiert zum WM-Comeback nach 28 Jahren direkt einen Sieg. Gegen Jordanien siegte die ÖFB-Auswahl mit 3:1. Zuvor schlug Titelverteidiger Argentinien Algerien mit einem Dreierpack von Lionel Messi mit 3:0. Außerdem spielten Frankreich Senegal 3:1 und Irak Norwegen 1:4.
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9: Das sieht doch gut aus. Also auf jeden Fall beim Wetter. Bis zu 26 Grad sind heute drinne. Sonnenbrille auf jeden Fall mitnehmen und vielleicht noch ein kleines Date ausmachen für den Pool heute Nachmittag. Das sehe ich doch auf mich zu rollern.
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9: Lass uns nochmal schnell auf die Straßen gucken. Da ist alles frei, aber
8: Blitzer.
9: Kann teuer werden, wenn es blöde läuft. A38 Leipzig Richtung Halle. In Leipzig Süd in der 80er-Zone. Richtig gemein in der Baustelle stehen sie. Dresden, Eschdorfer Bergstraße. In Chemnitz auf dem Südring stadtauswärts an der Kreuzung zur Wladimir-Sagorski-Straße. Leipzig, Wurzener Straße Richtung Paunsdorf. Und Chemnitz, Leipziger Straße stadteinwärts. Hast du noch was entdeckt, dann sag Bescheid. 0800 50 5x die 9 oder schreib eine WhatsApp. Nummer dazu findest du auf energy.de/Sachsen. Dein nächstes Energy Sachsen Verkehrsupdate kommt sofort, wenn's kracht. Gute Fahrt!
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9: Einen wunderschönen guten Morgen, Abend schon wieder Mittwoch. Wir feiern hier die Hitze im Energy Sachsen Hitze mal gleich. Unser Lieblingsniederländer Oliver Heldens mit Lady. Und jetzt gibt es eine Frau, die klingt einfach so, die klingt so wie Zuckerwatte schmeckt irgendwie. Holly Humberstone und To Love Somebody, so ganz weich, ganz fluffy, aber richtig, richtig cool.
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0: Energy Sachsen pumpt bei dir um 8.38 Uhr. Komm entspannt durch den Energy Sachsen Hitsommer Mittwoch. Deborah aus Wegefahrt. Was steht denn gerade an bei dir?
1: Also ich bin zu Hause, ich habe mal meine ganzen Tierchen, die versorgt werden wollen. Das werde ich heute noch machen.
0: Wie viele Tierchen hast denn du?
1: Über 30.
0: Was?
1: Tierschutz. Ich mache noch Tierschutz nebenbei. Ich glaube, das wäre dann eher die Passion, die ich mein ganzes Leben machen würde.
0: Das ist aber cool. Was bedeutet Tierschutz? Also was kreucht und fleucht da alles bei dir rum?
1: Katzen, Hund, Chinchillas, Hamster, Degus, Axolotl, Fische, Kaninchen.
0: Das ist ja komplett irre. Also ich sag mal so, Deborah managt das alles ganz entspannt. Ich bin schon mit zwei Katzen überfordert. Ich weiß auch nicht genau, ob die heute Morgen Futter bekommen haben. Naja, das hole ich dann einfach später nach. Hier ist Energy Sachsen jetzt mit Oliver Heldens und Lady. Komm entspannt in deinen Mittwoch rein. Lady.

0: Das ist Martin Garrix. Zusammen mit Mr. Ed Sheeran. Und dann basteln die einfach mal repeated. Und das mag ich sehr, sehr gerne. Hier bei Energy Sachsen können wir entspannt rein in den Tag um 8.48 Uhr. Sebastian aus Dresden, was geht denn ab bei dir, mein Lieber?
1: Ja, ein bisschen arbeiten.
0: Na, das klingt doch aber gut. Florentine schiebt da eher eine ganz ruhigere Kugel, wa?
2: Ich mache heute noch ein bisschen Gartenarbeit und ja, entspannt. Ich habe heute einen freien Tag.
0: Ob ein bisschen arbeiten oder freien Tag genießen im Energy Sachsen Hitsommer, bekommst du natürlich eine Sache und zwar Good Vibes Only. Und das machen wir jetzt auch mit ATB und Topic. Das ist Your Love. Hier ist Max Music am Mittwoch. Ein schönes

0: so ein bisschen mitsingen. Ich weiß, dass du es auch gerade gemacht hast. Der Hit bietet sich aber auch an. Super Eye. Hier bei Energy Sachsen. Wunderschönen guten Morgen. Macht uns 57. Gleich für dich. Bibi Rexha, Faithless. Das ist wirklich ein Hit. Ich liebe den so doll. New Religion. Das ist ein perfektes Energy Sachsen Hitsommerbrett für dich. Und Ray Dalton, Blood Running.
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0: Teste dein Allgemeinwissen beim Kneipenquiz in Barnabys Dresden. Verabrede dich mit deinen Freunden oder geh einfach auf ein Solo-Date und verbring den Abend mit viel Spaß und neuen Menschen. Wenn du dich zusätzlich noch gut anstellst, dann kannst du natürlich auch was gewinnen. 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Viel Spaß! 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
0: 8.58 Uhr.
7: Ich bin Silas, hallo. Ob Handel, Pharmaindustrie oder Pflege, die Gesundheitswirtschaft wird für Sachsen immer wichtiger. Im letzten Jahr hat die Branche fast 17,5 Milliarden Euro Umsatz gemacht. André Glatzel.
8: Ja, das ist gut ein Achtel der gesamten sächsischen Wirtschaftsleistung, wie aus einer Studie im Auftrag des Wirtschaftsministeriums hervorgeht. Der größte Anteil entfällt mit 11 Milliarden Euro auf die medizinisch-pflegerische Versorgung. Insgesamt arbeiten mehr als 330.000 Menschen in der Branche und damit etwa jeder sechste Arbeitnehmer im Freistaat. Sachsens starke Forschungslandschaft lässt auf weiteres Wachstum hoffen, so Wirtschaftsminister Panther.
7: Im französischen Evian geht heute der G7-Gipfel zu Ende. Am Vormittag beraten die Staats- und Regierungschefs über neue Impulse für die Wirtschaft. Bei einem Mittagessen geht es dann um das Thema künstliche Intelligenz. Mit dabei sind auch die Chefs großer Tech-Konzerne. Der Masterplan Südwestsachsen nimmt weiter Fahrt auf. Bis Ende November soll die gemeinsame Zukunftsvision mehrerer Landkreise und der Stadt Chemnitz stehen. Dazu gab es jetzt auch Gespräche mit der Landesregierung auf Schloss Rochlitz. Der Freistaat will den wirtschaftlichen Umbau unterstützen, Ministerpräsident Kretschmer.
9: Darüber hinaus gibt es Branchen, die auch in dieser Rezession ein Wachstum haben. Das ist das Thema Luftfahrt, das ist das Thema Raumfahrt, das ist der ganze Verteidigungsbereich. Und wir sind sehr intensiv dabei, vor allen Dingen mit Unternehmen, die schon ansässig sind, in der Region zu werben für den Standort Mittelsachsen.
7: Österreich feiert zum WM-Comeback nach 28 Jahren direkt einen Sieg. Gegen Jordanien siegte die ÖFB-Auswahl mit 3:1. Zuvor schlug Titelverteidiger Argentinien Algerien mit einem Dreierpack von Lionel Messi mit 3:0. Außerdem spielten Frankreich Senegal 3:1 und Irak Norwegen 1:4.
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0: Also das ist für mich einfach so ein Good Vibe Only. Wenn du rausguckst und die Sonne, die ist jetzt schon da, die Sonnenbrille, die sitzt perfekt auf deiner Nase und dann weißt du, es wird einfach ein guter Tag bei bis zu 26 Grad. Jetzt gerade schon 20 Grad. Es ist doch einfach perfekt und auch die nächsten Tage, das wird richtig dolle. 30 Grad Wochenende, sogar teilweise bis zu 35 Grad.
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0: Das läuft alles sehr stressfrei auf den Straßen.
6: Blitzer.
0: Aber wenn es doof läuft, musst du Portemonnaie aufmachen, musst du ein bisschen was rausholen. A38 Leipzig Richtung Halle. In Leipzig Süd, da stehen sie nämlich rum in der Baustelle. Geblitzt wird auch in Dresden auf der Eschdorfer Bergstraße. Katrin hat was gesehen. Danke fürs Knallwachsein, meine Liebe. In Zwickau auf der Muldestraße stadtauswärts Richtung Wilkau-Haslau. Chemnitz Südring stadtauswärts an der Kreuzung zur Wladimir-Sagorski-Straße. Dann noch was in Leipzig-Wurzener Straße Richtung Paunsdorf und in Chemnitz auf der Leipziger Straße stadteinwärts. Hast du noch was entdeckt? Dann sag Bescheid. 0800 50 5x die 9 oder schreib eine WhatsApp-Nummer, dazu findest du auf energy.de/Sachsen. Dein nächstes Energy Sachsen Verkehrsupdate kommt sofort, wenn es kracht. Gut Fahrt!
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0: Ja, da gehen wir doch rein in den Energy Sachsen Hit Sommer am Mittwoch. Gleich mit Justin Bieber und Nicki Minaj, Beauty and the Beat. Dieser Hit ist schon ein bisschen älter, aber ist gerade wieder top aktuell in den Charts. Dank Justin Bieber auf Coachella Festival. Der pumpt aber auch so richtig mit dem Beat und Hey When I Run. Jetzt.
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0: Das ist mal Beat, wie bei den Lieben. Justin Bieber und Nicki Minaj. Beauty and the Beat um 9.08 Uhr. Und du weißt doch, wofür es Zeit ist.
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0: Boah, und das ist gerade genauso eine Mucke, wie ich die liebe, ey. Kommt von Davina Michelle, heißt Would I Be Friends With Me. Also möchtest du mit mir befreundet sein? Geht natürlich wieder um so Liebe und Beziehungen und gebrochene Herzen. Aber das ist gerade so ein Sound, der perfekt für den Energy Sachsen Hit Sommer passt und auch in mein persönliches Gusto reinpasst. Das ist eine Niederländerin, die so eine ganz spezielle Stimme hat. Sehr... ja, sehr kraftvoll, aber auch so ein bisschen kieksig. So ein bisschen wie Tones and I singt sie. Und das ist einfach so ein entspannter, chilliger Vibe, aber trotzdem mit extrem viel Power drin. Davina Michelle, Would I Be Friends With Me, ist jetzt ganz neu und zuallererst für dich bei Energy Sachsen. Komm entspannt rein in den Tag. Hier ist Max Music für dich. Moin!

0: immer dran denken, morgens spielt dir keiner mehr Musik. Hier ist Energy Sachsen um 9 und 17. Freu dich jetzt auf diesen Typen hier.
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0: Dermot Kennedy mit Funeral, ganz neu und zuallererst für dich. Ey, Dermot Kennedy, so ein sanfter Typ, den ich einmal live gesehen habe. Da war der noch nicht bekannt und weißt du, dass das ja eigentlich die geilsten Konzerte sind, wenn du jemanden hast, der noch so ein ganz romantisiertes kleines Konzert spielt, wo so ein paar Hanseln da sind und später ist der mal so wirklich so richtig

0: Fall.
1: Ist auch wirklich eine Kombi, von der ich mehr brauche. Robin Schulz und Fastboy. Also wenn ihr das jetzt hört, Boys, gerne mal ein bisschen was nachlegen. Hier ist Energy Sachsen um 9.28 Uhr. Freue dich gleich auf einen neuen Hit von Leonie und Callum Scott. Stay und Somber mit Home Wrecker. Bleibt dran.
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1: 9:29 Uhr, Tag.
7: Ich bin Silas, hallo. Sachsen erinnert heute an den Volksaufstand vor 73 Jahren. Vielerorts gibt es Gedenkveranstaltungen, zum Beispiel auf dem Leipziger Südfriedhof, am Bahnhof Zittau und im Chemnitzer Kassberg-Gefängnis. Etwa 1 Million Menschen hatten 1953 gegen das DDR-Regime protestiert. Der Aufstand wurde gewaltsam niedergeschlagen. Die Innenminister der Länder wollen den Kampf gegen Sozialleistungsbetrug verschärfen. Darum geht es auf der heute startenden Innenministerkonferenz. Laut Bild geht es unter anderem um strengere Regeln bei Bürgergeld und Kindergeld für EU-Ausländer. Außerdem soll KI helfen, Betrugsfälle schneller aufzudecken. Bei der Fußball-WM haben die Topstars überzeugt. Messi, Mbappé und Haaland führten Argentinien, Frankreich und Norwegen jeweils zum Sieg. Bei seiner 6. WM stellt Messi dank seiner 3 Treffer außerdem den WM-Torrekord von Miroslav Klose ein. Und Österreich hat am Morgen mit 3:1 gegen Jordanien gewonnen.
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1: Richtig, nices Energy Sachsen Hit Sommerwetter. Genau so fassen wir das heute zusammen und auch die nächsten Tage. Wir bekommen schön Sunshine bis 26 Grad heute und auch die nächsten Tage 30 Grad und am Wochenende hast du aber schön irgendwie einen Ventilator in der Kralle. Bis zu 35 Grad sind angesagt.
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1: Gucken wir mal ganz schnell auf die Straßen. Es sieht wirklich locker flockig aus.
6: Blitzer.
1: Da haben wir trotzdem was. A38 Leipzig Richtung Halle. In Leipzig Süd stehen sie in der 80er-Zone. Dresden, Eschdorfer Bergstraße. In Zwickau auf der Muldestraße statt auswärts Richtung Wilkau-Haslau. Dann haben wir Chemnitz, Südring statt auswärts an der Kreuzung zur Wladimir-Sagorski-Straße. Pauli hat noch was gesehen. Dankeschön. Leipzig, Wurzener Straße Richtung Paunsdorf. Und in Chemnitz auf der Leipziger Straße statt einwärts. Hast du noch was entdeckt? Dann sag Bescheid. 0850 5x die 9. Oder schreib eine WhatsApp-Nummer dazu. Findest du auf energy.de/Sachsen. Dein nächstes Energy Sachsen Verkehrsupdate kommt sofort, wenn es kracht. Gute Fahrt.
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1: Nach Hallöchen, mich bei euch gleich. Was soll ich denn sagen? Zocke ich wieder meine persönliche Herausforderung, das Energy Sachsen, was bin ich? Zeitere Berufraten im Radio, ich habe 1 Minute Zeit zu gucken, was du so treibst und du antwortest nur mit Ja und Nein. Also die Wochenbilanz und auch die davor und die davor und die davor, düster. Ganz, ganz düster, vielleicht klappt es ja heute. Schauen wir doch mal nach 2 Hits. Vorher James Young und Clock Clock, Out of the Dark, jetzt für dich.
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0: Gut, gestern verloren, vorgestern verloren. Es kann ja nur besser werden.
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0: Schönen guten Morgen, Stefan aus Dresden.
2: Hi.
0: Grüß dich, mein Lieber. Sag mal, ich habe hier eine Minute Zeit laufen und möchte in der Zeit deinen Beruf herausfinden. Meinst du, das wird was?
2: Das könnte man hinkriegen.
0: Oh, okay. Gut, pass auf, Stefan. Dann startet meine Zeit genau ab jetzt. Verkaufst du etwas?
2: Jein.
0: Ja, aber du bietest eine Dienstleistung an?
2: Ja.
0: Kannst du zu mir nach Hause kommen?
2: Nein.
0: Hast du eine Ausbildung gemacht?
2: Ja.
0: Ist es etwas Handwerkliches?
2: Jein.
0: Jein. Kann man aber einen Meister bei dir machen?
2: Nein.
0: Okay. Hat es, also brauchst du spezielle Arbeitskleidung?
2: Ja.
0: Hat es was mit Elektrik zu tun?
2: Nein.
0: Mit Metallbau vielleicht?
2: Nein.
0: Musst du viel mit Holz handwerken?
2: Auch, ja.
0: Auch. Bist du vielleicht im Hausbau tätig generell?
2: Nein.
0: Nee. Stefan. aber ist es was Kreatives?
2: Schon eigentlich, ja.
0: Stellst du vielleicht Holzschnitzereien her?
2: Nein.
0: Och Mann. Stefan, und damit ist die Zeit vorbei. Was machst du denn beruflich?
2: Ich bin Inhaber von der Bruchbude in Dresden. Das sind Rage Rooms. Ich stelle Rage Rooms zur Verfügung.
0: Wie geil! Das heißt also, wenn ich Wut habe, komme ich zu dir und kann Sachen kaputt machen.
2: Wut, Stress und so weiter, dann kommst du vorbei und schnappst dir einen Vorschlaghammer und lässt deinen Frust, deinen Wut an der Waschmaschine oder im Kühlschrank aus.
0: Stefan, wie bist du dazu gekommen?
2: Privat ausprobiert, Privatstress und habe mich dann umgeschaut, dachte mir so, schon lange mal was gesucht, was Eigenes für die Zukunft, und in Dresden gab es das oder gibt es das noch nicht, und dachte mir so, Feuer frei.
0: Ey Stefan, tausend Dank, dass du dir die Zeit genommen hast und dir heute noch einen zauberhaften Tag, mein Lieber.
2: Vielen Dank, ebenso.
0: Ja, mach es gut, ciao, ciao.
2: Jo, ciao.
1: Und was machst du so?
3: Spiel auch du mit. Schick eine WhatsApp mit dem Text Beruf erraten an die 0351 28 98 9000.

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0: Der Typ, der den Schnauzer wirklich richtig gut wegrocken kann. Benson Boone, Sorry I'm Here for Someone Else bei Energy Sachsen. Einen wunderschönen Start hier in den Mittwoch. Und jetzt gehen wir natürlich rein in die Energy Sachsen 10 Hits um 10. Draußen ist der Sonnenschein hier drin. Jetzt auch gleich Vicky at Work. Freu dich auf Alex Warren mit Fever Dream. Und es gibt für dich auch noch ein sehr nices Brett neu. Fast Boy und Beautiful Life. Bleib dran.
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11: 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Einen richtig entspannten Feierabend gönnst du dir heute in der Groove Station Dresden. Da steigt heute die letzte Ausgabe der Lesebühne 6 Royal vor der Sommerpause. Freu dich auf jede Menge Humor, schräge Geschichten und einen Abend, bei dem du garantiert was zu lachen hast. Einlass ist ab 18.30 Uhr, los geht's dann um 19.30 Uhr.
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11: Na endlich, der Sommer ist wieder da. Schön warm ist es jetzt schon bei dir in Dresden bei 20 Grad und in Zwickau hast du 19 Grad. Heute sind sogar noch bis zu 25 Grad drin. Und die Sonne, die scheint dir heute auch immer wieder ins Office.
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11: Auf der A9 Halle Richtung Leipzig zwischen der Auffahrt Bad Dürrenberg und dem Rastplatz Bachfurt Ost liegt ein Plastikteil auf dem Beschleunigungsstreifen. A38 Leipzig Richtung Halle in Leipzig Süd wird geblitzt bei Tempo 80. Und wir haben noch mehr Blitzer. In Dresden in der Eschdorfer Bergstraße. In Chemnitz haben wir gleich zwei, Südringstadt auswärts an der Kreuzung zur Wladimir-Sagorski-Straße. In der Leipziger Straße in Chemnitz stehen sie auch. In Zwickau hat Katrin uns eingemeldet, in der Muldestraße stadtauswärts Richtung Wilkau-Haslau. Und dann haben wir noch einen in Leipzig in der Wurzner Straße Richtung Paunsdorf. Hast du sonst noch was entdeckt, dann rufst du einfach durch unter der 0800 50 5 mal die 9 oder schickst eine WhatsApp rein. Die Nummer gibt's auf energy.de/sachsen. Dein nächstes Energy Sachsen Verkehrsupdate kommt dann sofort, wenn's kracht.
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11: Zeit für eine Gönnung. Hits und Pizza for free organisieren wir alles. Freddy Fresh liefert heute zur Villa Weißbach in Flöhr. Die liebe Christine Hermann-Götze aus Lichtenau hat sich den 100 Euro Freddy Fresh Gutschein gesaved. Christine, melde dich unter der 0351 28 98 9000. 10 Hits hast du Zeit.
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0: Hit Music Only bei Energy Sachsen at Work. Durch deinen Vormittag geht's mit dem aktuellen Hit von Taylor Swift, Opalite. Und davor Ray mit Where is my husband. Schönen Mittwoch dir.
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0: Bei dir in Leipzig aktuell 19 Grad und 21 Grad hast du schon in Dresden. Bei dem Wetter ist die Laune im Office doch wirklich eine 10 von 10. Die Sonne scheint heute bei bis zu 25 Grad. Mittags zieht sich's da mal ganz kurz zu, sonst enjoyen wir heute wirklich schönstes Hitsommerwetter.
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0: A9 Richtung Halle Leipzig zwischen der Auffahrt Bad Dürrenberg und dem Rastplatz Bachfurt Ost liegt ein Plastikteil direkt auf dem Beschleunigungsstreifen.
1: Blitzer.
0: A38 Leipzig Richtung Halle in Leipzig Süd bei Tempo 80. In Dresden wird geblitzt in der Eschdorfer Bergstraße in der 30er-Zone. In Meißen hat Daniel uns einen geschickt in der Dresdner Straße stadtauswärts. Leipzig Wurzner Straße, in Zwickau in der Muldestraße und dann haben wir noch zwei Blitzer in Chemnitz, einmal Neukirchner Straße und in der Leipziger Straße. Hast du sonst noch was gesehen, dann rufst du einfach durch unter der 0800 50 5 mal die 9 oder schickst eine WhatsApp rein. Die Nummer gibt's auf energy.de/sachsen. Dein nächstes Energy Sachsen Verkehrsupdate kommt dann sofort, wenn's kracht.
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1: Eine fette Gönnung auf unseren Nacken gibt's heute bei der Villa Walsbach in Flöhr. Christine aus Lichternau hat sich und ihrem Team den 100 Euro Freddy Fresh Gutschein gesaved. Hallo Christine.
2: Na hallo Vicky.
1: Du arbeitest in einer Villa, das hört sich ja traumhaft an.
2: Ja, ist auch traumhaft. Ist eine Jugendstil-Villa, die neu restauriert wurde, ja.
1: Was steckt da für ein Konzept hinter?
2: Also wir sind bewegend anders. Wir haben quasi eine Osteopathie, eine Physiotherapie, haben auch Ferienwohnungen, bieten Reflexintegration für Kinder an. Also so rundum gesund und vorbeugend.
1: Christine, und du managst da quasi alles?
2: Genau, ich bin im administrativen Bereich tätig, an der Rezeption und manage da alles, was die Therapeuten nicht machen müssen.
1: Was steht da heute noch auf der To-Do-Liste?
2: Also wir haben heute Meeting. Ich werde dann verkünden, dass wir beim nächsten Mal Pizza essen können. Treffen uns quasi alle einmal in der Woche immer zusammen am Tisch und da werden die sich alle ganz sehr freuen.
1: Das glaube ich. Wie groß ist das Team?
2: Also so 15 Personen sind wir.
1: Ey, genau. Da ist doch bestimmt noch ein Nachtisch drin für jeden.
2: Na, definitiv.
1: Ja, Glückwunsch, Christine, zur Energy Sachsen Pizza Hitpause. Gönnt euch richtig.
2: Ja, wir gönnen uns. Super. Vielen, vielen Dank.
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1: Jetzt bei dir im Office, in der Praxis oder in der Werkstatt. You Not Us mit Diamonds. Schönen Mittwoch dir.

0: deinem Vormittag läuft Energy Sachsen, deine Nummer 1 für die meisten neuen Hits, der meisten Musik, während du deine Mails checkst, Kunden berätst und das nächste Meeting vorbereitest, gönnst du dir in der nächsten Stunde die absoluten Summer-Vibes. Von Kygo und Khalid feiere ich beide sehr, ganz neu am Start, der Hit Save My Love. Und wir feiern den Hitsommer mit Oliver Heldens, geht auch richtig ab. Lady, gleich bei Energy Sachsen at Work. Schönen Dienstag dir.
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6: In Dresden startet die Vinyl-Session. Ab 20 Uhr wird der Zillis-Anker zum Hotspot für alle Vinyl-Lover. Freu dich auf eine riesige Auswahl an Platten. Von Hidden Gems bis zu All-Time-Classics ist alles mit am Start. Vielleicht findest du ja auch deine neue Lieblingsplatte. Check's mal aus und ganz viel Spaß.
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6: Kurz vor 11 ist es.
7: Ich bin Silas, hallo. Im Ukraine-Krieg soll der Druck auf Russland erhöht werden. Beim G7-Gipfel im französischen Evian waren sich alle Staats- und Regierungschefs einig, die Sanktionen zu verschärfen, auch im Bereich Öl und Gas. US-Präsident Trump forderte außerdem so deutlich wie lange nicht, dass Russland verhandeln solle. Zum Abschluss des G7-Gipfels geht es heute um Wirtschaft und KI. Mit dabei sind auch die Chefs großer Tech-Konzerne. Im Erzgebirge hat sich mal wieder die Erde aufgetan. Auf der Bärensteiner Straße in Annaberg-Buchholz klafft ein metertiefes Loch direkt am örtlichen Berufsschulzentrum. Benno Hille.
8: Bis zu 15 Meter soll der Tagesbruch tief sein. Unter der Straße wird ein größerer Hohlraum vermutet. Im Erzgebirge sind solche Brüche nichts Ungewöhnliches. Immer wieder brechen alte Stollen ein, die mitunter gar nicht dokumentiert sind. Die Straße ist aktuell gesperrt, Gas- und Stromleitungen wurden abgedreht. Die Anwohner werden aber weiterhin versorgt, heißt es aus dem Rathaus. Die Bergbauexperten müssen nun erstmal beraten, wie es weitergeht.
7: Österreich feiert zum WM-Comeback nach 28 Jahren direkt einen Sieg. Gegen Jordanien siegte die ÖFB-Auswahl mit 3:1. Zuvor schlug Titelverteidiger Argentinien Algerien mit einem Dreierpack von Lionel Messi mit 3:0. Außerdem spielten Frankreich Senegal 3:1 und Irak Norwegen 1:4. Und jetzt die News aus deiner Ecke mit Uwe.
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9: Innovationen in Sachsen und mehr Unabhängigkeit von US-Tech-Riesen, das will der Freistaat mit einem neuen Förderprogramm vorantreiben. Über 85 Millionen Euro stehen dafür bereit. Mehr von Benno Hille.
8: Mit dem Geld aus diesem STEP-Programm will der Freistaat Forschung und Entwicklung bei sogenannten kritischen Technologien unterstützen. Dabei geht es etwa um Sensortechnik, Biotech, KI und 5G. Die Mittel sollen an kleine und mittlere Firmen gehen, auch im Verbund mit großen Unternehmen und Forschungseinrichtungen. Es gibt zum Beispiel schon das Supercomp-Projekt von Firmen und Hochschulen. Die forschen gemeinsam an besonders leistungsstarken Computern.
9: Dresden diskutiert weiter über die Entwürfe für die neue Carola-Brücke. Heute Abend gibt es einen Bürgerdialog mit den Planern. Ab 17.30 Uhr kann man im Stadtforum dabei sein oder sich online im Stream zuschalten. Anmelden muss man sich nicht. Ab 16 Uhr sind die Entwürfe öffentlich zu sehen. Die Giraffen und Zebras im Dresdner Zoo haben jetzt mehr Freiraum. Nach rund 4 Monaten Bauzeit können sie ihre neue Anlage in Beschlag nehmen. Das Projekt wurde komplett durch Spenden finanziert, insgesamt 500.000 Euro. Zum Weltgiraffentag am Wochenende gibt's zahlreiche Sonderaktionen.
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6: Mittlerweile 22 Grad bei dir in Dresden und sommerlich warm ist es auch schon in Görlitz mit 20 Grad. Die Sonne scheint, am Mittag gibt es teilweise mal so eine kleine Abkühlung von oben. Da sind wirklich nur Mini-Mini-Regenschauer unterwegs. Die nächsten Tage kommt die Hitzewelle bei uns dann richtig an. Am Wochenende sind da nämlich mal locker bis zu 35 Grad drin.
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6: Da kommst du jetzt mega gut durch deinen Mittwochvormittag.
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6: Ach. 38, Leipzig Richtung Halle in Leipzig Süd bei Tempo 80, direkt in der Baustelle stehen sie. In Meißen in der Dresdner Straße statt auswärts. In Chemnitz haben wir zwei Blitzer, einmal Leipziger Straße und Neukirchener Straße. Und da kam noch eine Memo rein von Felix.
0: Ich bin gerade an einem Blitzer hier in Leipzig vorbeigefahren, an der Wurzner Straße Richtung Paunsdorf war das, gleich nach der Haltestelle.
6: Danke dir fürs Durchgeben. Falls du auch noch was entdeckst, schickst du fix eine Memo rein. Die WhatsApp-Nummer gibt's auf energy.de/Sachsen. Oder du rufst an unter der 0850 5 mal die 9. Dein nächstes Energy Sachsen Verkehrsupdate kommt dann sofort, wenn's kracht.
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6: Bergfest. Hälfte der Woche hast du geschafft. Wir beide gehen heute ganz smooth durch deinen Workday. Jetzt an deinem Vormittag im Büro, in der Praxis und im Auto. Ed Sheeran mit Saphir.
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An deinem Vormittag hast du Energy Sachsen an mit den meisten neuen Hits, der meisten Musik. Jetzt der nächste Hit-Sommer-Banger von den Profis in Sachen gute Laune-Vibes. Ich feiere beide mega, Kaigo und Khalid. Und ich sag dir, bei den Beats sehe ich uns doch schon mit der Sonnenbrille im Gesicht Richtung Mittagspause viben. Jetzt der neue Hit, Save My Love, läuft bei Energy Sachsen at Work. Yeah.

0: Sachsen hast du an im Job, der Countdown läuft und dann geht's finally rein in deine wohlverdiente Mittagspause. Damit du für den WM-Talk mit deinen Kollegen auch gewappnet bist, gibt's jetzt noch einen Fußball-Fact to go. Spielt England gegen Kroatien. Die Engländer haben bis jetzt nur ein einziges Mal die WM gewonnen. Und zwar 1966. Ist ewig her und sorgt teilweise heute noch für Diskussionen. Viele denken nämlich, dass der Ball beim finalen Tor gar nicht richtig im Tor war. Und genau für solche Fälle gibt es jetzt seit ein paar Jahren einen Upgrade. Absolut crazy. Aber in dem Fußball versteckt sich doch wirklich ein Bewegungssensor. Das Ding muss einfach aufgeladen werden. Der erkennt nämlich die ganz genaue Position vom Ball.
1: Ich habe das noch gar nicht so gesehen. Tschüss.
0: Also während du hasselst, hängt der Fußball noch an der Ladestation und wartet auf seinen Einsatz heute Abend.
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0: Jetzt bei dir im Office. Mikey's Mind mit Papa Ute.

0: Bei dir im Job hast du Energy Sachsen an mit den meisten neuen Hits, der meisten Musik. Gleich nach halb der neue von Olivia Rodrigo, Drop Dead. Und auch am Start Lady Gaga mit The Dead Dance.
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0: Ja, man merkt schon, wir sind mitten im Hitsommer. Es ist schon richtig schön sommerlich warm draußen. Bei dir in Zwickau 21 Grad und 21 Grad hast du auch in Leipzig. Und die Hitzewelle, die kommt ja erst noch richtig auf uns zu. Die Woche heizt es sich ordentlich auf. Am Samstag sind einfach bis zu 35 Grad drin. Und dazu enjoyen wir ganz viel Sonne. Ich lieb's ja komplett.
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0: In Annaberg-Buchholz auf der B95, Robert-Blum-Straße in Höhe vom Ortseingang, ist die Straße nach dem Unfall gesperrt. In Markkleeberg ist die Eulenberg-Allee zwischen der Coburger Straße und dem Hemminger Bogen gerade dicht. Da gab es einen Hausbrand.
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0: A38, Leipzig Richtung Halle in Leipzig-Süd bei Tempo 80. In Riesa stehen sie in der Leutewitzer Straße statt einwärts, hat uns Daniel gerade gemeldet. In Meißen in der Dresdner Straße statt auswärts, in Chemnitz in der Neukirchner Straße. Und einen Blitzer haben wir noch in Leipzig in der Altenburger Straße an der Kreuzung zur Semmelweisstraße und Kurzeisner Straße. Hast du sonst was entdeckt, dann rufst du einfach durch unter der 0800 50 5 mal die 9 oder schickst eine WhatsApp rein. Die Nummer gibt's auf energy.de/Sachsen. Dein nächstes Energy Sachsen Verkehrsupdate kommt dann sofort, wenn's kracht.
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0: Energy, Sachsen hast du an und jetzt zeigen die Kollegen mal, was sie wirklich drauf haben. Bei uns in Sachsen starten die Firmenläufe. Heute Abend ist Startschuss in Leipzig, auch in Dresden wird heute fleißig gejoggt durch die Innenstadt und in Oberlungwitz am Sachsenring sind sie auch sportlich unterwegs beim Firmenlauf. Flo hat sich reingemeldet, der schmeißt sich heute nämlich auch mal in seine Sportklamotten.
1: Hey Vicky, ja, heute ist Race Day, Firmenlauf in Leipzig, ich bin auch am Start. Ich habe eigentlich mal angefangen, wirklich darauf ein bisschen zu trainieren, habe es aber so übertrieben, dass mir jetzt wochenlang das Schienbein wehgetan hat. Jetzt habe ich gute 2 Wochen gechillt und mache das heute so ein bisschen aus der Kalten. Ja, daher habe ich jetzt jede Zeit, die ich irgendwie erreichen wollte, auch schon wieder verworfen, aber darum geht es ja am Ende auch nicht. Allen, die dabei sind, viel Erfolg.
0: Also ich sag dir auch ehrlich, ich wäre froh, wenn ich die Strecke überhaupt schaffen würde. Das ist auch der Grund, warum ich mich da nicht anmelde, ne? Aber ey, viel Erfolg beim Firmenlauf. Energy Sachsen hast du an, jetzt bei dir auf Arbeit. Olivia Rodrigo, Drop Dead, schönen Mittwoch.

0: Energy Sachsen at Work läuft und jetzt wird's mal Zeit, ein bisschen Sonne zu tanken, weg vom Schreibtisch. Rein in die Mittagspause mit der meisten Musik, Martin Garrix und Ed Sheeran mit am Start, mit dem neuen Hit Repeated und auch dabei in der nächsten Stunde Dasha mit Austin. Schönen Mittwoch.
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9: Dein Allgemeinwissen beim Kneipenquiz im Barnabys Dresden, call deine Friends oder geh einfach auf ein Solo-Date und verbring den Abend mit Spiel, Spaß und neuen Menschen. Wenn du dich zusätzlich auch noch gut anstellst, gibt's auch noch Gewinne. Der Quizabend startet 19 Uhr und geht bis 22 Uhr. Viel Spaß!
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9: Gleich 12 Uhr.
10: Ich bin Silas, hallo. Die Region Südwestsachsen stellt sich neu auf. Derzeit ist sie stark von der Autoindustrie geprägt. Künftig sollen sich auch andere Branchen ansiedeln. Und zwar als Gemeinschaftsprojekt mehrerer Landkreise und Kommunen. Bis November soll der Masterplan dazu stehen. Sven Krüger, der Landrat von Mittelsachsen.
11: Der stärkste Wachstumsimpuls kommt im Moment natürlich aus der Halbleiterindustrie in Dresden, weil Arbeitsplätze dort geschaffen werden, weil Bauunternehmen dort arbeiten, weil Menschen dort auch zukünftige Arbeit finden wollen und teilweise auch ihren Wohnsitz im Landkreis Mittelsachsen nehmen.
10: Die Innenminister der Länder diskutieren darüber, Sozialleistungen für EU-Ausländer zu kürzen. Laut Bild soll es schwieriger für sie werden, etwa an Bürgergeld zu kommen. Thema bei der Innenministerkonferenz ist auch die Frage, wie man Sozialleistungsbetrügern besser auf die Schliche kommt. Da soll künftig KI helfen. Bei der Fußball-WM haben die Topstars überzeugt. Messi, Mbappé und Haaland führten Argentinien, Frankreich und Norwegen jeweils zum Sieg. Bei seiner 6. WM stellt Messi dank seiner 3 Treffer außerdem den WM-Torrekord von Miroslav Klose ein. Und Österreich hat am Morgen mit 3:1 gegen Jordanien gewonnen. Und jetzt die News aus deiner Ecke mit Uwe.
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12: Mit Innovationen will Sachsen unabhängiger von US-Tech-Riesen werden. Dafür steckt der Freistaat über 85 Millionen Euro in ein neues Förderprogramm. Kleine und mittlere Firmen sollen damit forschen, etwa an Mikroprozessoren, Sensoren, Biotech, KI und 5G. Möglich sind auch Verbünde mit Großunternehmen und Forschungseinrichtungen. Ob Pflege, Handel oder Pharmaindustrie, die Gesundheitswirtschaft wird für Sachsen immer wichtiger. Im letzten Jahr hat die Branche fast 17,5 Milliarden Euro Umsatz gemacht. André Glatzel.
13: Ja, das ist gut ein Achtel der gesamten sächsischen Wirtschaftsleistung, wie aus einer Studie im Auftrag des Wirtschaftsministeriums hervorgeht. Der größte Anteil entfällt mit 11 Milliarden Euro auf die medizinisch-pflegerische Versorgung. Insgesamt arbeiten mehr als 330.000 Menschen in der Branche und damit etwa jeder 6. Arbeitnehmer im Freistaat. Sachsens starke Forschungslandschaft lässt auf weiteres Wachstum hoffen, so Wirtschaftsminister Panther.
12: Er gehört zu den größten Laufevents in Deutschland, der Firmenlauf in Dresden. Dort gehen ab 17 Uhr um die 32.000 Menschen an den Start, so viele wie noch nie. Die Laufstrecke ist 5 Kilometer lang, Start ist der Postplatz, Ziel das Rudolf-Harbig-Stadion.
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9: Ja, man merkt, die Hitzewelle kommt langsam zu uns. Aktuell schon sommerlich warme 21 Grad bei dir in Chemnitz und 22 Grad hast du in Dresden. Sonst genießen wir heute wirklich ganz viel Sonne. Die scheint uns richtig schön ins Office.
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9: In Annaberg-Buchholz auf der B95 Robert-Blum-Straße in Höhe vom Ortseingang ist die Straße nach dem Crash gesperrt. In Markkleeberg ist die Eulenberg-Allee zwischen der Coburger Straße und dem Hemminger Bogen aktuell dicht wegen einem Hausbrand.
1: Blitzer.
9: In Zwickau in der Erzgebirgischen Straße Richtung Einkaufsmarkt in der 30er-Zone. In Riesa hat Daniel uns gerade eingemeldet, in der Leutewitzer Straße statt einwärts. In Chemnitz in der Neukirchner Straße. In Meißen stehen sie in der Dresdner Straße. Und dann haben wir noch einen in Leipzig in der Altenburger Straße. An der Kreuzung zur Semmelweisstraße und Kurt-Eisner Straße. Hast du sonst was entdeckt? Einen Stau oder einen Blitzer? Dann rufst du einfach durch unter der 0800 50 5x die 9 oder schickst eine WhatsApp, gerne auch eine Memo. Die Nummer gibt's auf energy.de/sachsen. Dein nächstes Energy Sachsen Verkehrsupdate kommt dann sofort, wenn's kracht.
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9: Happy Mittagspause. Legt die Stifte, Handys und Laptops zur Seite. Jetzt wird mal ein bisschen durchgeatmet und gesnackt. Du gönnst dir zum Start in deinen Mittag den nächsten Hit von Samba, Homewrecker.
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0: bei Energy Sachsen at Work und auch Martin Garrix vibet heute durch seinen Workday. Der macht sich nämlich schon mal ready für die GBL Music Awards. Da teilt Garrix ein bisschen sein DJ-Wissen und es geht auch viel ums Musikbusiness. Martin Garrix und Benson Boone, die beiden sind beide Botschafter und grooven sich jetzt schon mal ein auf den Energy Sachsen Hitsommer mit einer kleinen DJ-Session. Die Good Vibes gibt's jetzt auch bei dir im Office. Der neue Hit Save My Love.
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0: In deiner Mittagspause läuft Energy Sachsen. Zeit für so ein bisschen Handyzeit und um da mal wirklich was Sinnvolles zu machen. Und damit ich nicht nur doomscrolle, habe ich einfach mal wieder mein Duolingo aktiviert. Und mittlerweile bin ich einfach seit einem halben Jahr wieder fleißig dabei, meine Spanisch-Skills zu verbessern. Aber ich sag ehrlich, da ist auch wirklich noch Luft nach oben. Und deswegen habe ich mir die Woche mal ein bisschen Nachhilfe geholt von Eva aus Malaga.
1: Hallo!
0: Okay, also eine Sache im Spanisch kann ich schon mal ganz gut, und zwar Hola, ¿qué tal? Ich werde das auch oft gefragt, irgendwie, wenn man ins Geschäft kommt oder so. Wollen die überhaupt wissen, wie es mir wirklich geht?
1: Nein, und das ist eigentlich sehr lustig, weil normalerweise man läuft einfach nur so Hola, ¿qué tal? Und dann läuft man einfach weiter. Also du wartest nicht mal, bis er antwortet. Du läufst einfach weiter und so, ja. Keine Antwort, aber ist egal. Ist einfach nur so, als ob das Hallo noch länger ist,
0: okay.
1: Weißt du?
0: Also einfach Hola zurück sagen reicht.
1: Ja, genau. Hola und fertig.
0: Ja, kurzes Gespräch, aber ich sag dir ehrlich, bei meinen Spanischkenntnissen vielleicht auch besser. Ich glaube, lange Unterhaltungen gehen da noch nicht. Wir viben durch den Sommertag im Job. Jetzt Joe mit End of Beginning. Hörst du bei Energy Sachsen at work.

0: 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Energy Sachsen hast du an bei dir im Job. Gleich nach halb geht's richtig ab mit Kato, der aktuelle Hit. Turn the Lights Off und feiere ich auch sehr. Der bringt richtig gute Stimmung rein ins Office. Sarah Larsson, Lush Life.
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4: Warme 22 Grad bei dir in Zwickau und 22 Grad hast du auch gerade in Leipzig und wir haben wirklich absolut nices Hitsommerwetter. Die Sonne scheint dir den ganzen Tag rein ins Office und es wird auch immer wärmer die nächsten Tage. Teilweise, vor allem Richtung Wochenende, sind bis zu 35 Grad drin. Die Sonne scheint, also es ist doch wirklich mega.
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4: In Annaberg-Buchholz auf der B95 Robert-Blum-Straße in Höhe vom Ortseingang ist die Straße nach dem Crash gesperrt.
0: Blitzer.
4: Zwickau in der Erzgebirgischen Straße Richtung Einkaufsmarkt in der 30er-Zone. In Riesa in der Leutewitzer Straße statt einwärts. Geblitzt wird in Chemnitz in der Neukirchner Straße statt auswärts. Und dann haben wir noch einen in Leipzig in der Altenburger Straße an der Kreuzung zur Semmelweisstraße. Hast du sonst noch was entdeckt? Einen Stau oder einen Blitzer? Dann rufst du einfach durch unter der 0800 50 5 mal die 9 oder schickst eine WhatsApp rein. Die Nummer gibt's auf energy.de/Sachsen. Dein nächstes Energy Sachsen Verkehrsupdate kommt dann sofort, wenn's kracht und ganz frisch reingekommen. Den gebe ich dir jetzt auch noch schnell mit. Auf der A13 Schönefelder Kreuz Dresden. Da ist eine Sofortmeldung. In beiden Richtungen fährst du da am besten ein bisschen vorsichtiger. Da ist nämlich ein Falschfahrer unterwegs. Am besten nicht überholen. Auf der A13 ein Falschfahrer zwischen Klettwitz und Schwarzheide.
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Mit einem kurzen Blick auf die Straßen. Da ist nämlich ein Falschfahrer unterwegs auf der A13 Schönefelder Kreuz Dresden. Fahr da unbedingt vorsichtig in beiden Richtungen. Zwischen Klettwitz und Schwarzheide ist ein Falschfahrer unterwegs. Gute Fahrt, Energy. Sachsen hast du an. Jetzt der nächste Hit von Kato.

0: Energy, Sachsen läuft bei dir im Büro. Bei dem Wetter ist doch die Stimmung heute wirklich eine absolute 10 von 10. Und dann sind wir auch noch mittendrin im Energy Sachsen Hitsommer. Es läuft doch. Und so hört sich der Hitsommer übrigens bei Sascha aus Dresden an.
1: Ich freue mich. Ja, danke.
0: Sascha hat heute Morgen einfach Tickets gewonnen fürs Peruka Will Festival. Good News auch für dich. Wir haben noch mehr Ticks for free. Den kompletten Hitsommer schicken wir dich zu den coolsten Events bei uns in Sachsen. Die nächste Chance hast du bei Nando am Nachmittag. 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Tickets für Hertz gibt's heute Nachmittag bei Nando den ganzen Tag Energy Sachsen laut. Lohnt sich also. Jetzt bei deiner Nummer 1 für die meisten neuen Hits. Der neue Hit von Dermot Kennedy, Funeral.

0: Energy Sachsen läuft. Gleich in der nächsten Stunde der neue Hit von Leonie und Callum Scott. Stay! Und davor gönnst du dir noch Shabuzi mit A Bar Song.
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0: Einen richtig entspannten Feierabend gönnst du dir heute in der Groove Station Dresden. Da steigt heute die letzte Ausgabe der Lesebühne 6 Royal vor der Sommerpause. Freu dich auf jede Menge Humor, schräge Geschichten und einen Abend, bei dem du garantiert was zu lachen hast. Einlass ist ab 18.30 Uhr, los geht's dann um 19.30 Uhr.
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0: Genau, 13 Uhr.
10: Ich bin Silas, hallo. Die Innenminister der Länder wollen offenbar die Sozialleistungen für Menschen aus anderen EU-Staaten kürzen. Das ist eins der Themen bei der heute startenden Innenministerkonferenz. Anne Brauer.
11: Laut Bild diskutieren die Innenminister, ob EU-Ausländer künftig schwerer an Bürgergeld kommen sollen. So wollen die Minister verhindern, dass etwa Südosteuropäer nach wenigen Monaten Arbeit in Deutschland schon Anspruch haben. Außerdem geht es um den Kampf gegen Sozialleistungsbetrug. Da soll künftig KI helfen, Betrügern schneller auf die Spur zu kommen. Ein weiteres großes Thema ist der Zivilschutz, also wie wir auf alle möglichen Krisen vorbereitet sind. Da muss mehr Tempo gemacht werden, so Hamburgs Innensenator Grote im Redaktionsnetzwerk Deutschland.
10: In Annaberg-Buchholz ist erneut ein Loch in einer Straße entdeckt worden. Es befindet sich in der Nähe des Berufsschulzentrums in der Bärensteiner Straße und ist geschätzt bis zu 15 Meter tief. Außerdem sieht man einen größeren Hohlraum unterhalb der Straße. Der Einbruch hängt wahrscheinlich mit dem Altbergbau zusammen. Die Straße ist gesperrt, auch Gas- und Stromleitungen wurden abgeklemmt. Österreich feiert zum WM-Comeback nach 28 Jahren direkt einen Sieg. Gegen Jordanien siegte die ÖFB-Auswahl mit 3:1. Zuvor schlug Titelverteidiger Argentinien Algerien mit einem Dreierpack von Lionel Messi mit 3:0. Außerdem spielten Frankreich Senegal 3:1 und Irak Norwegen 1:4. Und jetzt die News aus deiner Ecke mit Uwe.
2: Für Dresden und die Lausitz.
12: Innovationen in Sachsen und mehr Unabhängigkeit von US-Tech-Riesen, das will der Freistaat mit einem neuen Förderprogramm vorantreiben. Über 85 Millionen Euro stehen dafür bereit. Mehr von Benno Hille.
13: Mit dem Geld aus diesem STEP-Programm will der Freistaat Forschung und Entwicklung bei sogenannten kritischen Technologien unterstützen. Dabei geht es etwa um Sensortechnik, Biotech, KI und 5G. Die Mittel sollen an kleine und mittlere Firmen gehen, auch im Verbund mit großen Unternehmen und Forschungseinrichtungen. Es gibt zum Beispiel schon das Supercomp-Projekt von Firmen und Hochschulen. Die forschen gemeinsam an besonders leistungsstarken Computern.
12: Dresden diskutiert weiter über die Entwürfe für die neue Carola-Brücke. Heute Abend gibt es einen Bürgerdialog mit den Planern. Ab 17.30 Uhr kann man im Stadtforum dabei sein oder sich online im Stream zuschalten. Anmelden muss man sich nicht. Ab 16 Uhr sind die Entwürfe öffentlich zu sehen. Die Giraffen und Zebras im Dresdner Zoo haben jetzt mehr Freiraum. Nach rund 4 Monaten Bauzeit können sie ihre neue Anlage in Beschlag nehmen. Das Projekt wurde komplett durch Spenden finanziert, insgesamt 500.000 Euro. Zum Weltgiraffentag am Wochenende gibt's zahlreiche Sonderaktionen.
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0: Schön warm ist es bei dir in Chemnitz, 22 Grad. Und in Dresden hast du mittlerweile sogar 23 Grad. Ja, jetzt am Mittag ziehen so ein paar wirklich ganz mini kleine Regenschauer bei Auerbach vorbei. Sonst sieht super schön aus. Kaum eine Wolke am Himmel, die Sonne scheint. Es ist richtig schönes Hitzsommerwetter.
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0: In Annaberg-Buchholz ist die B95 Robert-Blum-Straße in Höhe vom Ortseingang nach einem Crash gesperrt. In Chemnitz ist die Barbarossa-Straße zwischen der Weststraße und der Limbacher Straße nach dem Unfall in beiden Richtungen dicht. In Pörna hat es auch gekracht auf der Stadtbrücke. Da kommst du auch gerade nicht durch.
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0: In Radebeul in der Moritzburger Straße stadtauswärts. In Chemnitz in der Flemmingstraße Richtung Ammonstraße stehen sie in der 30er-Zone. In der Neukirchner Straße, auch in Chemnitz, wird geblitzt. In Riesa haben wir einen Blitzer in der Leutewitzer Straße. Zwickau, Erzgebirgische Straße Richtung Einkaufsmarkt in der 30er-Zone. Und einen noch in Leipzig in der Altenburger Straße an der Kreuzung zur Semmelweisstraße. Hast du sonst noch was entdeckt? Einen Stau oder einen Blitzer? Dann meldest du dich einfach unter der 0800 50 5 mal die 9 oder schickst eine WhatsApp rein. Die Nummer gibt's auf energy.de/sachsen. Dein nächstes Energy Sachsen Verkehrsupdate kommt dann sofort, wenn's kracht.
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0: Wir beide viben durch den Mittwoch, bevor es dann reingeht in dein Mittagstief. Holen wir jetzt schon mal die Sommervibes rein zu dir in die Arbeit. Jetzt Holly haben wir Stone to Love Somebody. Happy Mittwoch.
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Energy Sachsen, deine Nummer 1 für die meisten neuen Hits im Hitsommer. Gönnst du dir den neuen von Leonie und Callum Scott? Absolutes Perfect Match, die beiden. Callum Scott hat ja einfach früher im Büro gehustelt, im Personalwesen. Jetzt ist er einfach Popstar und geht auf Tour. Also das ist wirklich mal ein crazy Wandel. Aber ich finde, der Lifestyle steht ihm sehr, genauso wie der neue Hit. Jetzt Day bei Energy Sachsen at Work.

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Energy Sachsen läuft mit den meisten neuen Hits, der meisten Musik. Jetzt Taylor Swift mit Opalite.

0: Energy Sachsen hast du an. Richtung Feierabend gönnst du dir die Summer Vibes einfach im Office von Haven, der aktuelle I Run. Und auch für dich am Start direkt nach halb Oliver Heldens mit Lady Hear Me Tonight. Schönen Mittwoch.
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3: Bestes Hitsommerwetter haben wir. Bei dir in Chemnitz aktuell 22 Grad und in Leipzig hast du 23 Grad. Und die Hitzewelle, die kommt noch richtig zu uns. Die nächsten Tage heizt es sich ordentlich auf. Am Wochenende sind einfach bis zu 35 Grad drin. Heute ist noch ganz gediegen der Sommertag. Ein paar Wölkchen sind am Start. Sonst enjoyst du richtig viel Sonne.
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3: A72, Zwickau Richtung Chemnitz, zwischen Stolberg Nord und Chemnitz Süd liegen Reifenteile auf der Straße. In Chemnitz ist die Barbarossa-Straße zwischen der Weststraße und der Limbacher Straße aktuell in beiden Richtungen dicht. Da gab es einen Unfall. Gekracht hat es auch in Pörnau auf der Stadtbrücke. Auch da kommst du gerade nicht durch.
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3: In Radebeul in der Moritzburger Straße statt auswärts. In Chemnitz stehen sie in der Flemmingstraße Richtung Ammonstraße in der 30er-Zone. In Zwickau in der Erzgebirgischen Straße Richtung Einkaufsmarkt, auch in der 30er-Zone. Und dann hat Marie uns noch eine Memo reingeschickt.
4: Liebe Grüße an Vicky. In Chemnitz steht ein Blitzer auf der Neukirchner Straße statt auswärts und da sind nur 30 erlaubt.
3: Danke dir, Marie, fürs Melden. Falls du auch noch was entdeckst, schickst du einfach auch fix eine Memo rein. Die WhatsApp-Nummer gibt's auf energy.de/Sachsen. Oder du rufst an unter der 0800 50 5 mal die 9. Dein nächstes Energy Sachsen Verkehrsupdate kommt dann sofort, wenn's kracht.
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Energy Sachsen läuft mit den meisten neuen Hits bei dir im Job und sehr fleißig sind auch gerade Fastboy. Die beiden sind im Studio und arbeiten an neuer Mucke für den Hitsommer. Bis die Banger gedroppt werden, gönnen wir uns einfach den aktuellen Hit von Fastboy. Auch absolute Summer Vibes, Beautiful Life, jetzt bei Energy Sachsen.

0: Herzen läuft bei dir im Job. Gleich in der nächsten Stunde Bibi Rexha mit ordentlich Power, der aktuelle Hit New Religion. Und davor gönnst du dir noch Miles Smith mit Stay. Happy Mittwoch.
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13: In Dresden startet die Vinyl-Session. Ab 20 Uhr wird der Zilles Anker zum Hotspot für alle Vinyl-Lover. Freu dich auf eine richtig nice Auswahl an Platten. Von Hidden Gems bis zu All-Time Classics ist alles am Start. Vielleicht ist ja deine neue Lieblingsplatte mit dabei. Also komm einfach rum und lass dich inspirieren. Viel Spaß!
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13: Um 2.
15: Ich bin Dirk. Hallo. Im Erzgebirge hat sich mal wieder die Erde aufgetan. Auf der Bärensteiner Straße in Annaberg-Buchholz klafft ein metertiefes Loch, direkt am örtlichen Berufsschulzentrum Silas Quiring.
16: Bis zu 15 Meter soll der Tagesbruch tief sein. Unter der Straße wird ein größerer Hohlraum vermutet. Im Erzgebirge sind solche Brüche nichts Ungewöhnliches. Immer wieder brechen alte Stollen ein, die mitunter gar nicht dokumentiert sind. Die Straße ist aktuell gesperrt. Gas- und Stromleitungen wurden abgedreht. Die Anwohner werden aber weiterhin versorgt, heißt es aus dem Rathaus. Die Bergbauexperten müssen nun erstmal beraten, wie es weitergeht.
15: Die Innenminister der Länder diskutieren darüber, Sozialleistungen für EU-Ausländer zu kürzen. Laut Bild soll es schwieriger für sie werden, etwa an Bürgergeld zu kommen. Thema bei der Innenministerkonferenz ist auch die Frage, wie man Sozialleistungsbetrügern besser auf die Schliche kommt. Da soll künftig KI helfen. Norwegens Kronprinzessin Mette-Marit hat eine Spenderlunge bekommen. Die Operation ist laut Königshaus erfolgreich verlaufen. Die 52-Jährige leidet seit 2018 an einer unheilbaren Lungenkrankheit. Sie muss noch mehrere Wochen im Krankenhaus bleiben. Das DFB-Team startet heute mit der Vorbereitung fürs nächste WM-Gruppenspiel am Samstag gegen die Elfenbeinküste. Bereits heute muss unter anderem Portugal um Superstar Cristiano Ronaldo ran. Gegner ist die Demokratische Republik Kongo. Titel mit Favorit England spielt gegen Kroatien. Und jetzt die News aus deiner Ecke mit Uwe.
0: Für Dresden und die Lausitz.
17: Mit Innovationen will Sachsen unabhängiger von US-Tech-Riesen werden. Dafür steckt der Freistaat über 85 Millionen Euro in ein neues Förderprogramm. Kleine und mittlere Firmen sollen damit forschen, etwa an Mikroprozessoren, Sensoren, Biotech, KI und 5G. Möglich sind auch Verbünde mit Großunternehmen und Forschungseinrichtungen. Ob Pflege, Handel oder Pharmaindustrie, die Gesundheitswirtschaft wird für Sachsen immer wichtiger. Im letzten Jahr hat die Branche fast 17,5 Milliarden Euro Umsatz gemacht. André Glatzel.
18: Ja, das ist gut ein Achtel der gesamten sächsischen Wirtschaftsleistung, wie aus einer Studie im Auftrag des Wirtschaftsministeriums hervorgeht. Der größte Anteil entfällt mit 11 Milliarden Euro auf die medizinisch-pflegerische Versorgung. Insgesamt arbeiten mehr als 330.000 Menschen in der Branche und damit etwa jeder sechste Arbeitnehmer im Freistaat. Sachsens starke Forschungslandschaft lässt auf weiteres Wachstum hoffen, so Wirtschaftsminister Panther.
17: Er gehört zu den größten Laufevents in Deutschland, der Firmenlauf in Dresden. Dort gehen ab 17 Uhr um die 32.000 Menschen an den Start, so viele wie noch nie. Die Laufstrecke ist 5 Kilometer lang, Start ist der Postplatz, Ziel das Rudolf-Harbig-Stadion.
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13: So, die Sonne zeigt sich ja heute hier immer wieder öfter, ne? Bei maximal 24 Grad mittlerweile im Freistaat. Bis zum Abend soll die Sonne auch scheinen. Wolken sind immer mit dabei, das Ganze hast du im Mix. Jetzt am Nachmittag soll es ab und zu noch mal ein bisschen regnen. Später soll es dann aber größtenteils trocken bleiben.
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13: Um 14.03 Uhr die A4 Chemnitz Richtung Erfurt zwischen dem Kreuz Chemnitz und dem Rahmensteiner Wald. Achtung, da steht ein kaputter Laster auf der rechten Spur im Baustellenbereich. In Chemnitz ist die Barbarossa-Straße zwischen der Weststraße und der Limbacher Straße in beide Richtungen gesperrt. Hoyerswerda, der Schmiedeweg zwischen der Straße zum Industriegelände und der Bautzener Straße, ist die Bahnschranke aktuell kaputt. Da wird gerade noch dran gearbeitet.
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13: Stehen in Nieski Richtung Horker auf der Rotenburger Straße stadtauswärts. Da sind 50 erlaubt. Danke an Pedda fürs Rüberschicken. In Radebeul wird geblitzt auf der Moritzburger Straße stadtauswärts. In Chemnitz auf der Flemmingstraße Richtung Ammonstraße. 30 sind da erlaubt. Genauso auch in Zwickau auf der Erzgebirgischen Straße Richtung Einkaufsmarkt. Auch da sind 30. Und dann steht noch einer in Chemnitz auf der Neukirchner Straße. Statt auswärts, das ist es. Hast du noch was gesehen? Ein Stau oder ein Blitzer? Meld dich unter der 0800 50 5 mal die 9 oder du schreibst einfach eine WhatsApp-Nachricht. Geht ganz easy. Nummer dazu findest du auf energy.de/Sachsen. Dein nächstes Energy Sachsen Verkehrsupdate. Das kommt dann sofort wieder, wenn's kracht.
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13: Willkommen mittendrin im Mittwoch, die Mitte der Woche. Bis hierhin hast du es schon mal geschafft zum Bergfest, gut gemacht. Den Rest reißt jetzt auch noch ab. Ich schieb dir weiter Hit Music Only in die Schuhe. Außerdem zelebrieren wir natürlich den Energy Sachsen Hitsommer. Da schicke ich dich später noch zum Hörz-Konzert. Schön bei feinstem Sonnenschein auf der Festung Königstein ein bisschen abzappeln. Kümmern wir uns später drum. Jetzt wird erstmal weiter abgehittet mit Mike Smith, Stay If You Wanna Dance. Den kriegst du jetzt. Schönen Mittwoch.
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1: Das ist Energy Sachsen, deine Nummer 1 für die meisten neuen Hits. Chemnitz geht richtig ab gerade, ist richtig geil da. Gab ja vor kurzem diese Statistik, den Glücksatlas für Deutschland. Und da ist Chemnitz eher so im Mittelfeld gelandet. Aber es gibt auch eine Sonderauswertung davon für die 16- bis 29-Jährigen. Und in dieser Altersgruppe hat es Chemnitz auf Platz 2 geschafft. Also knapp hinter Aachen und noch vor Erfurt. Warum ist Chemnitz denn jetzt aber für junge Leute so ein Gamechanger? Also der größte Punkt wahrscheinlich, die Mieten sind noch relativ günstig und die Luftqualität, die ist auch hervorragend, heißt es da. Und Wohnungseinbrüche sind auch selten. Das ist ja auch immer nicht schlecht, ne? Wenn man einfach mal die Tür abschließt und dass da auch dann niemand reinkommt und irgendwie was klaut. Das sind so ein bisschen die Gründe, aber ich glaube halt vor allem die Mieten. Und das kulturelle Angebot, das ist ja auch immer wieder ausgebaut oder wurde immer wieder ausgebaut in Chemnitz. Ich glaube, man kann als junger Mensch in Chemnitz einfach eine gute Zeit haben. Deswegen ab nach Chemnitz, wenn du nicht weißt, wo du hinziehen sollst in Freistadt. Jetzt weiß Harry Styles ganz genau, was abgeht, nämlich sein neuester Hit American Girls. Den habe ich jetzt hier für dich. Kriegst du hier bei Energy Sachsen die meisten neuen Hits. Schönen

0: Nico Santos. Auf dem Mittwoch hier bei Energy Sachsen die meisten neuen Hits, die meiste Musik. Mach weiter, wie du machst es schon richtig. Ich hau dir weiter Hits rein. Dann läuft's noch besser. Kaigo und Khalid und Griffin kriegst du gleich mit dem neuesten Hit Save My Love. Und davor hörst du noch Alex Warren mit Fever Dream. Und natürlich hören wir auch wieder rein ins neue Album von Olivia Rodrigo. Bleib dran.
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6: Heute kriegst du schon mal einen kleinen Vorgeschmack auf morgen. Bis zu 24 Grad sind heute drin. Es können noch ein paar Grad mehr werden, weil die Sonne ab und zu scheint. Mit ein paar Wolken im Mix. Jetzt am Nachmittag kann es auch ab und zu noch mal ein bisschen regnen. Später Richtung Abend soll es dann aber trocken bleiben. Und morgen hast du bis zu 31 Grad am Donnerstag. Ist der Wahnsinn, wa?
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6: Um 14.32 Uhr die A4 Chemnitz Richtung Erfurt. Zwischen dem Kreuz Chemnitz und dem Rabensteiner Wald. Achtung, da steht immer noch ein kaputter Laster. Auf der rechten Straßenseite im Baustellenbereich. In Chemnitz ist die Barbarossastraße zwischen der Weststraße und der Limbacher Straße in beide Richtungen gesperrt und in Hoyerswerda der Schmiedeweg zwischen der Straße zum Industriegelände und der Bautzener Straße ist die Bahnschranke aktuell immer noch kaputt. Es wird wohl dran gearbeitet.
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6: stehen in Nieski Richtung Horker auf der Rotenburger Straße stadtauswärts, da sind 50 erlaubt. In Radebeul auf der Moritzburger Straße stadtauswärts. In Chemnitz auf der Flemingstraße Richtung Ammonstraße, da sind auch 30 erlaubt. Und in Zwickau steht der letzte auf der Erzgebirgische Straße Richtung Einkaufsmarkt in der 30er-Zone. Und wenn du noch was gesehen hast, einen Stau oder einen Blitzer, melde dich unter der 0800 50 5 mal die 9 oder schick einfach eine WhatsApp-Nachricht rüber. Nummer dazu findest du auf energy.de/Sachsen. Dein nächstes Energy Sachsen Verkehrsupdate kommt dann sofort wieder, wenn es Kraft bis dahin, komm gut durch.
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0: One Republic hier bei Energy Sachsen. Die meisten dann Hits, die meiste Musik auf dem Mittwoch. Jetzt mit Olivia Rodrigo im Sound der Woche.
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0: You seem pretty sad for a girl so in love. So heißt es. Ihr neues Album. Und das ist auch schon ihr drittes Studioalbum. Und es geht auf 13 Tracks aber mal so richtig gut ab.

Es ist irgendwie immer noch der klassische Olivia Rodrigo Pop-Rock-Sound, aber immer noch mal mit einem anderen Twist auf dem Album. Bei diesem ganzen Album fühlst du dich so, als würdest du eine komplette Beziehung durchmachen. Am Anfang ist es wild, da überschlagen sich die Gefühle. Im Mittelteil gibt es auch mal Streit und dann geht es schon so ein bisschen los mit den nicht so netten Gefühlen. Und am Ende kommt dann einfach die Trennung und das ist dann so ein bisschen der Heartbreak-Teil. Aber es geht auch viel um Self-Empowerment, das spielt dann eine Rolle. Es ist, ich kann es nicht verstecken, für mich ist es ein absolutes Masterpiece.

Energy Sachsen ist an, die meisten Non-Hits, die meiste Musik kriegst du hier. Schönen Mittwoch dir bei Adidas. Da fehlt einfach ein V. Da fehlen die Vs. Die Sportmarke ist ja Ausstatter für die Fußball-WM. Und wenn du jetzt ein Deutschland-Trikot zum Beispiel von Havertz, Pavlovic oder Undav bestellen wollen würdest, dann wäre das in den letzten Tagen erstmal nicht mehr gegangen auf der Online-Seite, weil denen wirklich das V für die Bepflockung der Namen gefehlt hat. Das Problem ist jetzt aber wohl wieder behoben. Das heißt, du kannst dir wieder ein neues, sehr teures Trikot kaufen. Ich finde die Nationaltrikots aktuell gar nicht mal so gut, ehrlich gesagt. Da hatten die Pinken von der EM vor 2 Jahren, hatten maximal mehr Drip. Sag ich, wie es ist. Save My Love, jetzt hier für dich, der neue von Kygo, Khalid und Griffin, kriegst du hier bei Energy Sachsen. Komm gut weiter mit.

0: Fastboy und Raff hier bei Energy Sachsen auf Mittwoch. Es ist der Mittwoch, also das Bergfest. Da schiebe ich dir noch erst recht richtig viel Hitmusik only rein in die Playlist. Gleich habe ich für dich, jetzt habe ich mich hier verdrückt. Aber jetzt habe ich es wieder gefunden. Also Martin Garrix und Ed Sheeran kriegst du gleich mit Repeated. Und davor hörst du noch Turn the Lights Off von Kato. Na gut, dass ich es dir noch gesagt habe. Bleib dran.
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0: Teste dein Allgemeinwissen beim Kneipenquiz im Barnabys in Dresden. Verabrede dich mit deinen Freunden oder geh auf ein Solo-Date und verbring einen Abend mit Spiel, Spaß und neuen Menschen. Wenn du dich zusätzlich noch gut anstellst, dann kannst du natürlich auch was gewinnen. Der Quizabend startet um 19 Uhr und geht bis 22 Uhr. Viel Spaß! 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
11: Ich bin Dirk. Hallo. In Annaberg-Buchholz hat sich die Erde aufgetan. Auf der Bärensteiner Straße klafft ein metertiefes Loch, gleich neben dem Berufsschulzentrum. Der Einbruch hängt wahrscheinlich mit alten Bergbauanlagen zusammen. Die Straße ist gesperrt, Strom- und Gasleitungen wurden abgeklemmt. Wie sind wir auf Krisen vorbereitet? Der Zivilschutz ist heute eines der großen Themen bei der Innenministerkonferenz. Hamburgs Innensenator Andi Grote sagte dem Redaktionsnetzwerk Deutschland, dass Bund und Länder in den nächsten paar Jahren Tempo machen müssen. Und Bayerns Innenminister Joachim Herrmann sagt bei Welt TV,
12: wir können nicht mehr zwischen äußerer und innerer Sicherheit strikt trennen. Wir müssen die Zivilverteidigung verstärken. Da bin ich dankbar, dass der Bund jetzt deutlich mehr Geld dafür zur Verfügung stellt. Und wir müssen dann gemeinsame Lagebilder entwickeln können.
11: Ein weiteres großes Thema für die Innenminister sind die Sozialleistungen. Laut Bild wollen die Minister prüfen, die Ansprüche für EU-Ausländer zu kürzen. Der V-Engpass bei Adidas ist vorbei. Deutschland-Trikots mit Undav, Pavlovic oder Havertz drauf können wieder bestellt werden. Das war zwischenzeitlich nicht möglich, weil Adidas der Buchstabe V ausgegangen war. Grund war die ungewohnt hohe Nachfrage. Und jetzt die News aus deiner Ecke mit Uwe.
13: Für Dresden und die Lausitz.
14: Den Görlitzer Krankenhäusern steht ein Umbruch bevor. Das städtische Klinikum will künftig enger mit dem St. Coronus kooperieren. Das zieht einige Veränderungen nach sich. Benno Hille.
15: Grund ist die wirtschaftliche Schieflage beim St. Carolus. Das Krankenhaus will deshalb auf stationäre Operationen verzichten. Die Notaufnahme soll schon diesen Oktober schließen. Die innere Medizin wird zunächst auf 30 Betten runtergefahren. Stattdessen will man sich künftig auf ambulante Eingriffe und einige Fachbereiche konzentrieren. Rund 120 Mitarbeiter sind von den Veränderungen betroffen. Sie sollen, wenn möglich, ans städtische Klinikum wechseln.
14: Im Raum Dresden haben Trickbetrüger tausende Euro Beute gemacht. In Dresden-Klotsche hat ein angeblicher Bankmitarbeiter einen 66-Jährigen am Telefon um knapp 48.000 Euro gebracht. In Freital-Deuben hat ein angeblicher Polizist aus der Wohnung einer 88-Jährigen eine Geldkassette mitgehen lassen. Seine Beute 6.000 Euro. Die Übernahmeverhandlungen fürs Dresdner Linger Schloss sind auf der Zielgeraden. Das hat der zuständige Insolvenzverwalter mitgeteilt. Ein Investor will den Betrieb übernehmen, inklusive Gastronomie. Damit soll das Schloss öffentlich zugänglich bleiben. Der Stadtrat muss aber noch zustimmen.
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0: Bei dir in Dresden 25 Grad aktuell, in Leipzig sind es 24, Chemnitz hat 23 Grad. Bis zum Abend hast du Sonne und Wolken immer wieder im Mix. Jetzt am Nachmittag kann es ab und zu auch noch mal ein bisschen regnen. Zum Abend hin soll der dann aber abziehen. Morgen wird es noch mal richtig hot, ne? Bis zu 31 Grad sind drin am Donnerstag. Eincremen nicht vergessen.
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0: Um kurz nach drei. Die A13 Berlin Richtung Dresden zwischen Ruhland und Ortrand. Achtung, da liegen Gegenstände auf der Straße. Da bitte vorsichtig bleiben. Die Bahnschranke in Hoyerswerda auf dem Schmiedeweg macht Probleme zwischen der Straße zum Industriegelände und der Bautzner Straße. Da öffnet sich die Schranke gerade nicht so richtig. Die Leute sind dran. Und in Leipzig die Jahnallee zwischen der Landauer Brücke und der Zeppelinbrücke. Da kommst du aktuell schwerer durch. Da ist nämlich Firmenlauf heute, deswegen am besten fährst du da drumrum.
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0: Stehen auf der B173 Dresden Richtung Chemnitz, auf der Höhe Niederwieser, der blitzt dann auch in beide Richtungen. In Loser wird geblitzt, auf der Straße am Park, statt auswärts. In Chemnitz stehen zwei, der erste auf der Wolgrugader Allee Richtung Südring, auf Höhe der Markersdorfer Straße und der zweite auf der Flemmingstraße Richtung Ammonstraße. Da sind 30 erlaubt. In Niesky steht auch noch ein Blitzer Richtung Horka auf der Rotenburger Straße statt auswärts. Da sind 50 und der letzte steht in Radebeul auf der Moritzburger Straße statt auswärts. Hast du noch was gesehen? Irgendwo ein Stau oder ein Blitzer? Na dann sagst du Bescheid unter der 0800 50 5 mal die 9, da haben wir alle was von. Oder du schreibst einfach eine WhatsApp-Nachricht, geht mega easy. Nummer findest du auf energy.de/Sachsen. Dein nächstes Energy Sachsen Verkehrsupdate kommt dann sofort wieder, wenn's kracht.
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0: Happy Midday Mittwoch. Heute spielt auch mal das Hitsommerwetter mit. Temperaturen gehen nach oben. Die Stimmung natürlich auch am Mittwoch mit Hit Music Only in der Playlist. Da kümmere ich mich drum für dich, damit du weiter entspannt durch deinen Nachmittag kommst. Weiter Richtung Feierabend. Jetzt mit Kato featuring John. Turn the lights off. Happy Mittwoch.
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0: Das liefern.
1: 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Schönen Mittwochnachmittag dir und es ist ein guter Nachmittag, denn DreamWorks hat endlich einen Teaser zu Shrek 5 rausgehauen. Der grüne Oger, mit den Millennials mit aufgewachsen sind und der bei den Gen Z-Leuten auch eine wilde Meme-Kultur ausgelöst hat, der kehrt endlich zurück. Shrek und Esel sind wieder unterwegs.
2: Weißt du, was das bedeutet? Ich brauche ein Makeover. Ich will dicke Arme, einen breiten Rücken, einen Waschbrettbauch, vielleicht sogar einen straffen Bedonkedonk.
3: Nein, definitiv nicht.
2: Du meinst also, Shrek und Esel machen sich auf zu einem weiteren...
3: Nein, sag's nicht.
2: Zwei treue Gefährten.
3: Auf gar keinen Fall.
2: Auf einem turbulenten Esel.
3: Großstadt.
2: Abenteuer.
1: Teaser kannst du dir angucken auf YouTube nach Feierabend. Der verrät jetzt nicht so viel zur Story, aber ey, der Vibe ist wieder der gleiche. Ich hab direkt Bock, die anderen Teile, die anderen vier Teile nochmal zu gucken. Shrek ist einfach Kult. Happy Nachmittag dir jetzt mit Repeated, dem neuen Hit von Martin Garrix und Ed Sheeran. Hier bei Energy Sachsen, Hit Music Only. Stay.

Michael, schalt die alte Säge. Hier bei Energy Sachsen die meisten neuen Hits, die meiste Musik an deinem Mittwochnachmittag. Es kann nur besser werden. Gleich mit dem neuesten Hit von Olivia Rodrigo sowieso. Drop Dead kriegst du gleich und davor hörst du

0: noch Papa Ute von Mikey's Mind. Bleib dran.
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0: Bis zu 25 Grad hast du aktuell im Freistaat. Sonne und Wolken heute im Mix. Jetzt am Nachmittag kann es ab und zu hier und da mal regnen im Freistaat. Später soll das aber weniger werden. Und morgen hast du dann volle Power Sonnenschein. Ab und zu sind am Donnerstag ein paar Wolken am Himmel, aber da bleibt es trocken und es wird richtig heiß. Bis zu 21 Grad sind drin am Donnerstag.
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0: Um 15.30 Uhr in Leipzig, Achtung, auf der Jahnallee, da ist der Firmenlauf zwischen der Landauer Brücke und der Zeppelinbrücke. Kommst du da schwerer durch? Mehrfachsperrungen gibt es ja immer mal wieder, deswegen am besten, wenn du da durch musst, fährst du irgendwie drumherum. In Dresden auf der Ammonstraße und Blüherstraße zwischen dem Sternplatz und der Linnéstraße ist das gleiche Thema. Auch immer wieder Sperrungen dort. Da auch bitte drumherum fahren, wenn du ein bisschen Zeit sparen willst. In Hoyerswerda, der Schmiedeweg zwischen der Straße zum Industriegelände und der Bautzener Straße, ist die Bahnschranke immer noch ein bisschen kaputt. Die öffnet sich nicht, da kann es länger dauern. Da sind die Leute dran, würde ich sagen. Was haben wir noch hier?
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0: Da gibt es heute einige. Auf der BR 173 Dresden Richtung Chemnitz wird geblitzt. Auf der Höhe Niederwieser, auch in beide Richtungen vor allem. Zwei Stück stehen in Dresden. Einer auf der dem Moritzburger Weg stadteinwärts und einer auf der Wilhelm-Franke-Straße stadtauswärts. In Loser wird geblitzt auf der Straße am Park stadtauswärts. Zwei stehen noch in Chemnitz. Der erste auf der Wolgograder Allee Richtung Südring auf Höhe der Markersdorfer Straße. Und auf der Flemmingstraße Richtung Ammonstraße wird auch geblitzt in der 30er-Zone. Das ist es. Hast du noch was gesehen, einen Stau oder einen Blitzer? Meld dich unter der 0800 50 5x die 9. WhatsApp schicken geht natürlich auch. Nummer dazu findest du auf energy.de/sachsen. Dein nächstes Energy Sachsen Verkehrsupdate, das kommt dann sofort wieder, wenn es kracht.
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1: Miles Smith bei Energy Sachsen, die meisten Non-Hits, die meiste Musik. Jetzt mit einem richtigen Hausbrett für dich.
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1: Welche Hits gingen ab gerade? Ich check's aus für dich everyday im Energy Sachsen Hitstream und heute mit Ugel und seinem Hit Jamaican Bam Bam. Kennst du vielleicht von so Reels? Ist dir bestimmt schon mal irgendwo auf der For You, hast du bestimmt schon mal vorbeigewischt. Meistens sind da House-DJs am Auflegen und die hauen den dann gerne mal raus, weil die Menge zu dem Hit immer gerne abgeht aktuell. Der ist auch gerade bei Shazam in den Top Shazamten Songs drin. Ist auch schon so ein bisschen so ein Sommerbanger, muss man schon sagen. Aber dann passt er ja perfekt rein hier in den Energy Sachsen Hitsommer. 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

Hearts und Purple Disco Machine hier bei Energy Sachsen. Zu Hearts hau ich dir 17.10 übrigens noch Tickets raus, ne? Die machen nämlich ein schönes Open Air auf der Festung Königstein. Jetzt kriegst du aber erstmal hier den neuesten Hit von Olivia Rodrigo. Das ist Drop Dead. Es geht um den Anfang einer Beziehung. Also wenn die Hormone nochmal so richtig schön durchknallen. Drop Dead, jetzt hier für dich bei Energy Sachsen. Die meisten neuen Hits. Schönen Mittwoch.

0: The Weeknd bei Energy Sachsen. Die meisten Non-Hits, die meiste Musik auf dem Mittwochnachmittag. Wir steppen hier weiter Richtung Feierabend. Gleich mit Dermot Kennedy und seinem neuesten Hit Funeral. Und davor hörst du noch Leonie mit Don't Worry. Bleib dran.
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0: Break the Rules. Highfield. 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
11: Ey, falls du heute Abend noch nach einem entspannten Plan suchst, in der Groove Station in Dresden steigt die letzte Ausgabe der Lesebühne Sex Royale vor der Sommerpause. Freu dich auf jede Menge Humor, schräge Geschichten und einen Abend, bei dem du garantiert was zu lachen hast. Einlass ist ab 18.30 Uhr, los geht's dann um 19.30 Uhr. Have fun.
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11: Gleich 16 Uhr.
12: Ich bin Dirk. Hallo. Sachsens Psychotherapeuten schlagen Alarm. Sie sehen die Versorgung tausender Patienten in Gefahr. Grund ist ein neues Bundesgesetz, das im kommenden Jahr in Kraft treten soll. Es sieht zahlreiche Kürzungen vor, hätte weniger Therapieplätze und noch längere Wartezeiten als ohnehin schon zur Folge. Sovinja Bus vom Aktionsbündnis Psychotherapie in Sachsen.
13: Die Folge wird ein Praxissterben sein. Und die Folgen sind auch bereits jetzt spürbar, dass die meisten Kolleginnen den generellen Aufnahmestopp ausgesprochen haben und keine neuen PatientInnen mehr aufnehmen, weil es einfach keine Planungssicherheit gibt.
12: In Annaberg-Buchholz hat sich die Erde aufgetan. Auf der Bärensteiner Straße klafft ein metertiefes Loch, gleich neben dem Berufsschulzentrum. Der Einbruch hängt wahrscheinlich mit alten Bergbauanlagen zusammen. Die Straße ist gesperrt, Strom- und Gasleitungen wurden abgeklemmt. Bei der XXL-WM kann man mit den Teams ja schon mal durcheinander kommen. Ein türkischer TV-Kommentator ist deswegen aber jetzt sein Job los. Er hatte am Anfang der Partie Iran-Neuseeland die Teams verwechselt und das minutenlang auch nicht mitbekommen. Der Sender suspendierte ihn. Und jetzt die News aus deiner Ecke mit Uwe.
1: Für Dresden und die Lausitz.
14: Das Städtische Klinikum Görlitz und das Carolus-Krankenhaus arbeiten künftig enger zusammen. Das Carolus will auf stationäre Operationen verzichten, schließt seine Notaufnahme sowie die Intensivmedizin. Rund 120 Mitarbeiter sollen, wenn möglich, ans Städtische Klinikum wechseln. Innovationen in Sachsen und mehr Unabhängigkeit von US-Tech-Riesen, das will der Freistaat mit einem neuen Förderprogramm vorantreiben. Über 85 Millionen Euro stehen dafür bereit. Mehr von Benno Hille.
15: Mit dem Geld aus diesem STEP-Programm will der Freistaat Forschung und Entwicklung bei sogenannten kritischen Technologien unterstützen. Dabei geht es etwa um Sensortechnik, Biotech, KI und 5G. Die Mittel sollen an kleine und mittlere Firmen gehen, auch im Verbund mit großen Unternehmen und Forschungseinrichtungen. Es gibt zum Beispiel schon das Supercomp-Projekt von Firmen und Hochschulen. Die forschen gemeinsam an besonders leistungsstarken Computern.
14: Die A4 zwischen Chemnitz und Dresden ist nach dem Brand eines Sattelschleppers stundenlang dicht gewesen. Laut Polizei hatte gestern der Anhänger Feuer gefangen. Der Fahrer konnte den Brand nicht löschen und koppelte ihn ab, damit die Zugmaschine nicht auch brannte. Die Verkehrsbehinderungen dauerten bis in die Nacht.
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11: Bei dir in Leipzig 25 Grad aktuell, in Chemnitz sind es 23 Grad, Zwickau 24 Grad, bis zum Abend hast du Sonne und Wolken im Mix. Jetzt am Nachmittag kann es hier und da noch mal ein bisschen regnen, später soll es dann aber größtenteils trocken bleiben. Morgen dann volle Power Sonne, so heißt es richtig, bei maximal 31 Grad morgen.
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11: Um kurz nach 4 in Leipzig auf der Jahnallee, da läuft der Firmenmarathon zwischen der Landauer Brücke und der Zeppelinbrücke. Da kommst du immer wieder schlechter durch. Am besten fährst du drumrum. Genauso in Dresden, da sind auch die Läufer am Start. Auf der Ammonstraße und Blüherstraße zwischen dem Sternplatz und der Linnéstraße. Da kommt es auch immer wieder zu Sperrungen, deswegen da am besten auch drum rumfahren. In Hoyerswerda, der Schmiedeweg zwischen der Straße zum Industriegelände und der Bautzener Straße, öffnet die Bahnschranke immer noch nicht. In beiden Richtungen kann es da zu Verzögerungen kommen, aber es sind wohl Leute dran.
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11: stehen auf der B173 Dresden Richtung Chemnitz auf der Höhe Niederwiesa. Der blitzt auch in beide Richtungen. Dann hast du zwei in Dresden. Der erste steht auf dem Moritzburger Weg stadteinwärts und der zweite auf der Wilhelm-Franke-Straße stadtauswärts. In Loser wird geblitzt auf der Straße am Park stadtauswärts. Und zwei stehen noch in Chemnitz auf der Wolgograder Allee Richtung Südring auf Höhe der Markersdorfer Straße und einer auf der Flemmingstraße Richtung Ammonstraße. Da sind dann 30 erlaubt. Und wenn du jetzt sagst, hier, Nando, ich habe auch noch was gesehen, einen Stau, einen Blitzer, na, dann sagst du Bescheid unter der 0800 50 5x die 9 oder schickst einfach eine WhatsApp-Nachricht, die Nummer dazu. Die findest du auf energy.de/Sachsen. Dein nächstes Energy Sachsen Verkehrsupdate, das kommt dann sofort wieder, wenn es kracht.
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11: Na, happy Nachmittag, dir Big Steps Richtung Feierabend machst du und ich pump dir weiter Hit Music Only rein. Da kümmere ich nämlich mich um die Musik und um die gute Laune, die halten wir hier weiter nach oben. Da versorge ich dich, gar kein Problem. Und du safest ja auch noch Tickets im Energy Sachsen Hitsommer in der Stunde gleich für Hertz. Nächste Stunde ist es soweit. Aber jetzt ist hier erstmal die Leonie am Start mit Don't Worry an deinem Mittwochnachmittag. Schönen Nachmittag dir.
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Habit von Laurel bei Energy Sachsen. Hit Music Only. 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Und jetzt kriegst du hier Funeral. Funeral steht auf der Speisekarte. Das ist der neueste Hit von Dermot Kennedy. Hier bei Energy Sachsen die meisten neuen Hits.

0: Fastboy und Klock-Klock hier bei Energy Sachsen. Es ist Mittwochnachmittag. Du bist vielleicht schon drin im Feierabend oder auf dem besten Weg in die Freetime. Da machen wir das Beste draus und hören noch ein bisschen Hit Music Only hier. Leonie und Callum Scott kriegst du gleich mit dem neuesten Hit Stay. Und davor hörst du noch Bebe Rexha und Faithless mit New Religion. Na, bleib dran, wa? Na klar.
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0: Bei dir in Leipzig 25 Grad aktuell, in Zwickau sind es 24, Görlitz auch 24 Grad. Bis zum Abend hast du heute Sonne, dazu immer wieder Wolken, das Ganze im Mix. Jetzt am Nachmittag kann es immer noch mal hier und da ein bisschen regnen. Später soll es dann aber größtenteils trocken bleiben. Und morgen kommt dann nochmal richtig die Sonne raus, die ballert dann ordentlich los. Bis zu 31 Grad können es werden im Freistaat am Donnerstag.
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0: Um 16.31 Uhr die A38 Halle Richtung Leipzig. Zwischen Leipzig Südost und dem Dreieck Partenau. Achtung, da liegen Fahrzeugteile auf der Straße. Bleibt da bitte vorsichtig. In Hoyerswerder, der Schmiedeweg. Da gibt es immer noch Probleme mit den Bahnschranken zwischen der Straße zum Industriegelände und der Bautzener Straße. Ansonsten wird hier wieder gelaufen. Da schnüren sich die Leute schon die Laufschuhe in Leipzig. Da ist der Firmenmarathon auf der Jahnallee zwischen der Landauer Brücke und der Zeppelinbrücke. Kommst du immer wieder schwerer durch. In Dresden wird auch gelaufen auf der Amonstraße und Blüherstraße zwischen dem Sternplatz und der Lenestraße. Heute immer wieder Sperrungen gibt's da. Wenn du dich auskennst, fährst du am besten drumrum.
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0: stehen auf der B173 Dresden Richtung Chemnitz auf der Höhe Niederwieser. Der blitzt auch in beide Richtungen. In Leipzig steht einer auf der Treskowstraße stadteinwärts. 30 sind da erlaubt. Zwei in Dresden, einen auf dem Moritzburger Weg stadteinwärts und einen auf der Wilhelm-Franke-Straße stadtauswärts. In Chemnitz wird geblitzt auf der Wolgograder Allee Richtung Südring auf Höhe der Merkersdorfer Straße. Und der letzte steht auch nochmal in Chemnitz auf der Flemmingstraße Richtung Ammonstraße, da sind 30 erlaubt. Und wenn du noch was gesehen hast, einen Stau oder einen Blitzer, na, dann meldest du dich unter der 0800 50 5x die 9 oder schickst einfach eine WhatsApp-Nachricht rüber. Nummer dazu findest du auf energy.de/Sachsen. Dein nächstes Energy Sachsen Verkehrsupdate, das kommt dann sofort wieder, wenn es kracht. Bis dahin, komm gut durch.
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0: Energy Sachsen ist an, die Sonne scheint, die Hitsommer-Playlist, die ist on fire und Max Music ist auch nochmal on fire, weil die Stars ja. und Sternchen haben wieder was gemacht.
1: Klar.
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1: Marshmello hat jetzt ein sehr cooles Insta-Reel gepostet und zwar war der auf einem Konzert und da scheint es eine sehr, sehr, sehr, sehr große Fanbase von ihm zu geben. Und zwar haben die sich alle, sein Markenzeichen ist ja dieser Marshmallow auf dem Kopf,
0: ja.
1: haben sich alle diese Hüte nachgebastelt in unterschiedlichen Variationen. Also wirklich von einem blinkenden Marshmallow-Kopf bis hin zu einem Venom-aussehenden Kopf. Also es ist wirklich richtig geil. Muss mal gucken, es ist wirklich cool.
0: Und dann sind da überall Marshmallow-Köpfe. Das ist witzig.
1: Leonie hat so eine kleine Q&A-Aktion gestartet. So dieses, was wolltest du immer von mir wissen? Von Lieblingsserie, von Friends bis hin zu, guckst du eigentlich WM? Und da hat Leonie mal gepostet, wie sie WM guckt. Und ich sag dir, for real? Das ist nice. Also okay. Es ist ein aufblasbarer Whirlpool, der in rosa blinkt, ein fetter großer Grill und eine Leinwand, der sowas hast du noch nicht gesehen. Also okay. läuft bei ihr.
0: Ja, chillig. So kann man natürlich auch Fußball gucken, na klar.
1: Und Michelle, den du ja gesehen hast auf dem Fly With Me Festival, wir haben dich hingeschickt im Energy Sachsen Hitsommer. Der hat mal so ein bisschen seine Woche gerecapt, wie es so war. Also erst war er auf Ibiza und dann war er noch in Frankreich und hat übrigens David Guetta getroffen. Die haben zusammen ein bisschen Mucke gemacht. Und ich wünschte mir eigentlich ganz doll, dass da mal ein Hit mit den beiden rauskommt. Die hängen so viel ab.
0: Ja, war so ein flotter Sommerhit nochmal.
1: Ja,
0: für den
1: genau.
0: Hitsommer.
1: War so ein schneller was.
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Kygo und Miguel hier bei Energy Sachsen, deine Nummer 1 für die meisten neuen Hits. Achtung, es gibt einen kleine News von der Straße auf der A4 Dresden Richtung Chemnitz zwischen Dresden-Neustadt und Dresden-Altstadt. Da sind Fahrradfahrer auf der Straße, da bitte besonders vorsichtig bleiben. Ich sag's nochmal, A4 Dresden Richtung Chemnitz zwischen Dresden-Neustadt und Dresden-Altstadt sind Fahrradfahrer auf der Straße unterwegs. Bleibt da bitte vorsichtig, wir sagen dir Bescheid, sobald alles wieder gut ist. Ansonsten geht's jetzt hier weiter mit Hit Music Only bei Energy Sachsen. Das ist Joe mit End of Beginning. Habt einen entspannten Mittwoch.

Energy Sachsen ist an. Deine Nummer 1 für die meisten neuen Hits jetzt mit Leonie. Und die Lösung für all ihre Probleme ist einfach schlafen. Es gab einen Ask Me Anything auf ihrem Insta-Account und sie hat gesagt, einfach schlafen, das ist die Lösung für alles. Finde ich relatable. Ihren neuesten Hit hat sie draußen zusammen mit Callum Scott, Stay, kriegst du jetzt hier bei Energy Sachsen. 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

0: Ha! Feierabendzeit, oder was? Na komm mal gut rein hier mit Energy Sachsen und Hit Music Only, gleich mit dem neuen Hit von Fastboy, Beautiful Life, und davor hörst du noch Taylor Swift mit The Fate of Ophelia, und gleich gibt's auch noch Tickets für Hertz. Bleib dran!
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0: In Dresden startet die Vinyl-Session. Ab 20 Uhr wird der Zillis Anker zum Hotspot für alle Vinyl-Lover. Freu dich auf eine richtig nice Auswahl an Platten. Von Hidden Gems bis zu All-Time Classics ist alles am Start. Vielleicht ist ja deine neue Lieblingsplatte mit dabei. Also komm einfach rum und lass dich inspirieren. Viel Spaß!
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0: Um Punkt 5.
12: Ich bin Dirk. Hallo. Sachsens Psychotherapeuten schlagen Alarm. Grund ist ein neues Bundesgesetz, das im kommenden Jahr in Kraft treten soll. Es sieht zahlreiche Kürzungen vor und hätte weniger Therapieplätze sowie noch längere Wartezeiten. Zur Folge heißt es vom Aktionsbündnis Psychotherapie Sachsen. Im Erzgebirge hat sich mal wieder die Erde aufgetan. Auf der Bärensteiner Straße in Annaberg-Buchholz klafft ein metertiefes Loch, direkt am örtlichen Berufsschulzentrum Silas Quiring.
13: Bis zu 15 Meter soll der Tagesbruch tief sein. Unter der Straße wird ein größerer Hohlraum vermutet. Im Erzgebirge sind solche Brüche nichts Ungewöhnliches. Immer wieder brechen alte Stollen ein, die mitunter gar nicht dokumentiert sind. Die Straße ist aktuell gesperrt. Gas- und Stromleitungen wurden abgedreht. Die Anwohner werden aber weiterhin versorgt, heißt es aus dem Rathaus. Die Bergbauexperten müssen nun erstmal beraten, wie es weitergeht.
12: Die Fußball-WM lockt nicht nur hier bei uns viele Menschen vor den Fernseher, sondern auch in den Gastgeberländern. Das Auftaktspiel der USA verfolgten über 27 Millionen Amerikaner. So viele wie noch nie bei einem Fußballspiel im US-TV. Und jetzt die News aus deiner Ecke mit Uwe.
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14: Den Görlitzer Krankenhäusern steht ein Umbruch bevor. Das städtische Klinikum will künftig enger mit dem St. Caronus kooperieren. Das zieht einige Veränderungen nach sich. Benno Hille.
15: Grund ist die wirtschaftliche Schieflage beim St. Carolus. Das Krankenhaus will deshalb auf stationäre Operationen verzichten. Die Notaufnahme soll schon diesen Oktober schließen. Die innere Medizin wird zunächst auf 30 Betten runtergefahren. Stattdessen will man sich künftig auf ambulante Eingriffe und einige Fachbereiche konzentrieren. Rund 120 Mitarbeiter sind von den Veränderungen betroffen. Sie sollen, wenn möglich, ans städtische Klinikum wechseln.
14: Im Raum Dresden haben Trickbetrüger tausende Euro Beute gemacht. In Dresden-Klotsche hat ein angeblicher Bankmitarbeiter einen 66-Jährigen am Telefon um knapp 48.000 Euro gebracht. In Freital-Deuben hat ein angeblicher Polizist aus der Wohnung einer 88-Jährigen eine Geldkassette mitgehen lassen, seine Beute 6.000 Euro. Die Übernahmeverhandlungen fürs Dresdner Linger Schloss sind auf der Zielgeraden. Das hat der zuständige Insolvenzverwalter mitgeteilt. Ein Investor will den Betrieb übernehmen, inklusive Gastronomie. Damit soll das Schloss öffentlich zugänglich bleiben. Der Stadtrat muss aber noch zustimmen.
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0: Es scheint die Sonne heute auf dem Mittwoch. Ab und zu gibt's Wolken dazu. Das heißt, in Dresden hast du bis zu 25 Grad aktuell, Chemnitz und Leipzig, da sind es 23 Grad bis zum Abend. Wie gesagt, Sonne und Wolke im Mix. Ab und zu kann es regnen, aber also zum Abend hin soll sich das Ganze dann wieder so ein bisschen beruhigen. Da bleibt es größtenteils trocken. Morgen sehr viel Sonne bei bis zu 31 Grad.
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0: Um kurz nach 5, die A4 Dresden Richtung Chemnitz. Achtung, zwischen Dresden-Neustadt und Dresden-Altstadt sind Fahrradfahrer auf der Straße unterwegs. Bleibt da bitte besonders vorsichtig. In Leipzig und Dresden laufen übrigens Menschen auch auf der Straße rum, aber da ist individuell Marathon angesagt. In Leipzig auf der Jahnallee zwischen der Landauer Brücke und der Zeppelinbrücke und in Dresden auf der Ammonstraße und Blüherstraße zwischen dem Sternplatz und der Lennestraße. Deswegen, da ist viel los heute. Falls du da durch musst, fährst du am besten drumrum. In Dresden, die Walterstraße auf Höhe der Hamburger Straße hat's geknallt. Da vorsichtig bleiben. Und in Hoyerswerda, der Schmiedeweg, da sind immer noch die Bahnschranken ausgefallen zwischen der Straße zum Industriegelände und der Bautzener Straße.
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0: Stehen auf der B173 Dresden Richtung Chemnitz, auf der Höhe Niederwieser. Der blitzt auch in beide Richtungen. In Leipzig wird geblitzt auf der Treskowstraße statt einwärts. 30 sind da erlaubt. Zwei Stück dann noch in Dresden. Einer auf der Moritzburger Weg statt einwärts und einer auf der Wilhelm-Franke-Straße statt auswärts. In Loser steht ein Blitzer auf der Straße am Park statt auswärts. Der letzte dann in Chemnitz auf der Wolgograder Allee Richtung Südring auf Höhe der Markersdorfer Straße. Und wenn du noch was gesehen hast, einen Stau oder einen Blitzer, her damit, meld dich unter der 0800 50 5x9 oder schick eine WhatsApp rüber. Nummer dazu findest du auf energy.de/sachsen. Dein nächstes Energy Sachsen Verkehrsupdate, das kommt dann sofort wieder, wenn's kracht.
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0: Happy Feierabend dir, aber im Energy Sachsen Hitsommer ist noch lange nicht Feierabend. Wir schicken dich nämlich auf geile Events, Konzerte und Open Airs im Freistaat und darüber hinaus. 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Jetzt erstmal für dich Taylor Swift mit The Fate of Ophelia. Schönen Feierabend.
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0: Unforgettable bei Energy Sachsen, die meisten Hits, die meiste Musik. Ab zu Hertz jetzt mit dir.
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0: Hol durch jetzt. Und hier kriegst du Beautiful Life. Das ist der neue Hit von Fastboy bei Energy Sachsen. 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

0: Rad bei Energy Sachsen gleich 17.30 Uhr.
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0: Komm gut weiter rein in deinen Feierabend mit Energy Sachsen und Hit Music Only gleich mit Harry Styles. Der kommt nochmal vorbei hier, droppt seinen neuesten Hit American Girls und davor hörst du noch Holly Humberstone mit To Love Somebody. Bleib dran!
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8: Bei dir in Leipzig 24 Grad aktuell, Dresden ist Spitzenreiter, da ist ein Grad mehr, da sind es 25 Grad, in Zwickau sind es 23 Grad. Mein Gott, die Anzeige ist ein bisschen, die wackelt hier ein bisschen. Ansonsten hast du Sonne und Wolken immer noch im Mix. Jetzt könnte es hier und da noch mal ein bisschen regnen im Freistaat, aber ansonsten soll es zum größten Teil trocken bleiben. Morgen dann die volle Power Sonne. Ab und zu ein paar Wolken sind am Start am Donnerstag, aber es bleibt trocken bei bis zu 31 Grad.
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8: Um 17.31 Uhr in Leipzig läuft der Firmenlauf auf der Jahnallee zwischen der Landauer Brücke und der Zeppelinbrücke. Da sind immer wieder Sperrungen. Genauso auch in Dresden auf der Ammonstraße und Blüherstraße zwischen dem Sternplatz und der Linnéstraße. Kommt es auch immer wieder zu Sperrungen. Am besten fährst du da irgendwie dran vorbei, wenn du da durch musst. Die A4 Chemnitz Richtung Dresden zwischen Frankenberg und Berbersdorf. Achtung, da liegen Reifenteile auf der Straße. In Dresden dann die Walterstraße auf Höhe der Hamburger Straße. Achtung, vorsichtig bleiben, da hat es nämlich geknallt. Und in Hoyerswerda der Schmiedeweg, da sind immer noch die Bahnschranken ausgefallen zwischen der Straße zum Industriegelände und der Bautzener Straße.
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8: Stehen auf der B173 Dresden Richtung Chemnitz auf der Höhe Niederwieser. In Leipzig auf der Treskowstraße stadteinwärts, da sind 30 erlaubt. 2 Stück in Dresden, einen auf dem Moritzburger Weg stadteinwärts und einen auf der Wilhelm-Franke-Straße stadtauswärts. In Loser wird geblitzt auf der Straße am Park stadtauswärts. Und der letzte, der steht in Chemnitz auf der Wolgograder Allee Richtung Südring auf Höhe der Markersdorfer Straße. Und wenn du noch was gesehen hast, einen Stau oder einen Blitzer, melde dich unter der 0800 50 5x9. WhatsApp schicken geht auch. Nummer dazu findest du auf energy.de/Sachsen. Dein nächstes Energy Sachsen Verkehrsupdate, das kommt dann sofort wieder, wenn's kracht.
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0: Und heute schickt ganz Sachsen in den Feierabend. Christine aus Lichtenau. Hi Christine, was geht bei dir heute?
1: Mein Papa hat heute Geburtstag, also gibt es heute Nachmittag noch eine Party.
0: Oh, dann gibt es ja heute bestimmt noch Kuchen und vielleicht einen kleinen Sekt oder so.
1: Kuchen und danach wird noch gegrillt, genau.
0: Jawohl, das ist amtlich. Wie alt wird er denn?
1: 65.
0: Das ist doch ein flottes Alter. Dann sag alles Gute an den Vati und dann viel Spaß beim Feiern heute. Und jetzt, Christine, Feierabend machen und ganz Sachsen einfach nochmal mitnehmen. Let's go.
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0: Olivia Dean bei Energy Sachsen, die meisten Non-Hits, die meiste Musik. Und jetzt? Na, jetzt gibt's hier Tickets. Es ist doch Hitsommerzeit, mein
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0: Gott.
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0: Wir schicken dich auf nice Konzerte, Events und Open Airs im Energy Sachsen Hitsommer. Der Kalender ist voll und Anfang Juli geht's zu Hertz auf die Festung Königstein. Die geben dann schönes Open Air bei Sonnenuntergang. Kannst du gut abgehen und darauf hat auch Bock. Julia aus Limbach-Oberfrohna. Hi Julia.
3: Hallo.
0: Julia, na, wie geht's, wie steht's, was machst du gerade?
3: Ich bin gerade auf dem Heimweg vom Sport.
0: Vom Sport. Was hast du gemacht vom Sport?
3: Ich mach Pole-Sport an der Stange quasi.
0: Ah, Pole-Dance. Ah, okay, checke.
3: Pole-Dance, ja.
0: Ey, das ist ja übelst anstrengend auch, ne? Ich habe da immer übelst Respekt vor.
3: Ja, für den ganzen Körper.
0: Du bist fit, das heißt, wenn du dann eventuell jetzt die Hertz-Tickets gewinnst, dann kannst du da ordentlich schon mal abtanzen.
3: Das stimmt. Die gibt es ja schon eine Weile und ich habe die Lieder, die so rausgebracht haben, immer gerne gehört und ich dachte so, auf der Festung Königstein, das wäre doch mal was.
0: Na Julia, du wirst es erleben, du bist nämlich mit dabei, du hast die Tickets gewonnen, Glückwunsch.
3: Wow, vielen Dank, super.
0: Zack, da sind die Tickets weg. Julia hat sich die Tickets für Hertz geschnappt, aber im Energy Sachsen Hitsommer jeden Tag hauen wir hier Tickets raus. Morgen auch wieder um 7.10 Uhr, Max Music macht dich knallwach und haut um 7.10 Uhr Tickets raus fürs SMS-Festival. Das sind aber ganz tolle Tickets, du. Da würde ich ja einschalten an deiner Stelle.
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0: Ganz smooth, ganz smart. Mit einer entspannten, sanften Stimme von Harry Styles geht's jetzt weiter. Hier ist sein neuester Hit, American Girls, bei Energy Sachsen. Die meisten neuen Hits, Happy Feierabend.

0: Energy Sachsen ist an, die meisten und Hits, die meiste Musik kriegst du hier. Deine Feierabendbegleitung macht sich schon ready. Joe ist gleich am Start mit brandneu. Mit dabei hat sie den neuesten Hit von Kygo, Khalid und Griffin, Save My Love. Und dafür hörst du noch Taylor Swift mit Opelite. Bleib dran.
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11: Teste dein Allgemeinwissen beim Kneipenquiz in Barnabys Dresden. Verabrede dich mit deinen Friends oder geh auch einfach auf ein Solo-Date und verbring den Abend mit Spielspaß und neuen Leuten. Wenn du dich zusätzlich noch gut anstellst, dann kannst du natürlich auch was gewinnen. Der Quizabend, der startet um 19 Uhr, geht dann bis 22 Uhr. Ich wünsche dir viel Spaß.
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11: Eine Minute vor sechs.
13: Ich bin Dirk. Hallo. Depression, Burnout, Angststörung oder auch Alkoholsucht. Psychische Erkrankungen nehmen in Sachsen weiter zu, doch Therapieplätze bleiben knapp. Mit den geplanten Kürzungen des Bundes im Gesundheitswesen könnte sich die Lage weiter verschärfen. Das Aktionsbündnis Psychotherapie Sachsen warnt zudem vor negativen Folgen für die Wirtschaft. Dazu Franziska Rietsche, Psychotherapeutin aus Dresden.
14: Psychische Erkrankungen sind die zweit- bis dritthäufigste Krankschreibungsursache. Mittlerweile geben wir fast mehr an Krankengeld aus als für die gesamte ambulante psychotherapeutische Versorgung. Das sind massive wirtschaftliche Folgen, auch die wir durch eine Unterversorgung in dem Bereich auch haben.
13: In Annaberg-Buchholz hat sich die Erde aufgetan. Auf der Bärensteiner Straße klafft ein metertiefes Loch, gleich neben dem Berufsschulzentrum. Der Einbruch hängt wahrscheinlich mit alten Bergbauanlagen zusammen. Die Straße ist gesperrt, Strom- und Gasleitungen wurden abgeklemmt. Das DFB-Team startet heute mit der Vorbereitung fürs nächste WM-Gruppenspiel am Samstag gegen die Elfenbeinküste. Bereits heute muss unter anderem Portugal um Superstar Cristiano Ronaldo ran. Gegner ist die Demokratische Republik Kongo. Titel mit Favorit England spielt gegen Kroatien. Und jetzt die News aus deiner Ecke mit Uwe.
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15: Das Städtische Klinikum Görlitz und das Carolus-Krankenhaus arbeiten künftig enger zusammen. Das Carolus will auf stationäre Operationen verzichten, schließt seine Notaufnahme sowie die Intensivmedizin. Rund 120 Mitarbeiter sollen, wenn möglich, ans Städtische Klinikum wechseln. Innovationen in Sachsen und mehr Unabhängigkeit von US-Tech-Riesen, das will der Freistaat mit einem neuen Förderprogramm vorantreiben. Über 85 Millionen Euro stehen dafür bereit. Mehr von Benno Hille.
16: Mit dem Geld aus diesem STEP-Programm will der Freistaat Forschung und Entwicklung bei sogenannten kritischen Technologien unterstützen. Dabei geht es etwa um Sensortechnik, Biotech, KI und 5G. Die Mittel sollen an kleine und mittlere Firmen gehen, auch im Verbund mit großen Unternehmen und Forschungseinrichtungen. Es gibt zum Beispiel schon das Supercomp-Projekt von Firmen und Hochschulen. Die forschen gemeinsam an besonders leistungsstarken Computern.
15: Die A4 zwischen Chemnitz und Dresden ist nach dem Brand eines Sattelschleppers stundenlang dicht gewesen. Laut Polizei hatte gestern der Anhänger Feuer gefangen. Der Fahrer konnte den Brand nicht löschen und koppelte ihn ab, damit die Zugmaschine nicht auch brannte. Die Verkehrsbehinderungen dauerten bis in die Nacht.
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11: Es wird immer wärmer im Freistaat. Aktuell Werte von um die 24 Grad und auch in der Nacht wird es echt hot. Tiefstwerte zwischen 11 und 18 Grad da. Erst ist es ein bisschen wolkig, bevor es dann immer klarer wird und außerdem bleibt es die ganze Nacht über trocken.
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11: Vorsicht auf der A4 Chemnitz Richtung Dresden. Zwischen Frankenberg und Berbersdorf liegen Reifenteile auf der Straße. Und in Dresden, Walterstraße in Höhe der Hamburger Straße, hat's gekracht. Es kommt dazu Verkehrsbehinderungen und mehreren kurzfristigen Sperrungen.
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11: Stehen auf der B173 Dresden-Chemnitz in Höhe Niederwieser beidseitig. Dann habe ich zwei aus Chemnitz gemeldet. Einmal im Moritzburger Weg statt einwärts stehen sie und einmal in der Wilhelm-Franke-Straße statt auswärts. Und in Chemnitz wird geblitzt, Wolgograder Allee Richtung Südring in Höhe der Markersdorfer Straße. Hast du noch was gesehen? Einen Stau, einen Blitzer, einen Unfall, irgendwas, was ich nicht auf dem Schirm hatte? Meld dich gern bei uns. Nummer ist wie immer die 0800 50 und 5 mal die 9. Oder du schickst eine WhatsApp rum, gern auch eine Sprachnachricht, da freue ich mich ganz besonders. Die Nummer, die gibt's auf energy.de/sachsen. Dein nächstes Energy Sachsen Verkehrsupdate, das kommt dann sofort, wenn's kracht.
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11: Die Hälfte der Woche ist offiziell rum, also zumindest die Hälfte der Arbeitswoche. Ab heute wird es auch richtig sommerlich im Freistaat. Es sind also gute Aussichten. Ich bringe dir die brandneuesten Hits dazu an den Start. Jetzt Taylor Swift mit ihrem Banger Opalite hier bei Energy Sachsen. Tachchen.
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0: Kings Redhead war das in der Playlist bei Energy Sachsen. Ed Sheeran mit Sapphire.
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0: Das ist irgendwie eine ganz wilde Perspektive hier im Energy Sachsen Hit Update heute. Davina Michelle, die hat mal umgedacht für ihren neuen Banger. Sie fragt sich nämlich, would I be friends with me? Würde ich mich von außen betrachten? Würde ich gern mit mir befreundet sein? Bin ich eine Nette? Bin ich noch aushalten? Bin ich cool? Alles solche Fragen. Wenn man ein bisschen länger drüber nachdenkt, irgendwie schon ein wilder Gedanke, da kann man auch ganz schnell overthinken. Und ich würde sagen, du schaust mal, was bei ihrer kleinen Runde Selbstreflexion hier rausgekommen ist. Davina Michelle bei Energy Sachsen brandneu als dein Hit-Update.

17.17 Uhr ist es und es gibt wieder Baby-News bei Energy Sachsen brandneu. Da kriegst du dir natürlich zuallererst die gute Lena. Die soll wohl zum zweiten Mal jetzt Mama geworden sein. Schon Baby Nummer 1 wurde ja nie offiziell bestätigt. Aber heute Vormittag wurde sie von der Bild in Berlin gesichtet mit einem Kinderwagen. Also scheint das zweite Kind von ihr und Mark Forster jetzt endlich auch da zu sein. Ich freue mich sehr. Lena selber hat natürlich noch nichts dazu gepostet. Denke auch nicht, dass sie das machen wird. Die ist ja die ganze Zeit schon MIA. Aber let's see. Wenn, dann hörst du es natürlich zuallererst hier bei Energy Sachsen brandneu. Jetzt in der Playlist nicht Lena, dafür Kygo, Khalid und Griffin mit ihrem Hit Save My Love.

0: 4 vor halb 7 hier bei Energy Sachsen brandneu. Natürlich mit mir, der Joe, wie immer, wie jeden Tag. In der nächsten halben Stunde habe ich die Jungs von Clocklock für dich in der Playlist mit ihrem Hit Out of the Dark. Und natürlich machen wir mal ein bisschen Dancy Dance hier mit Oliver Heldens und seinem Hit Lady Hear Me Tonight.
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0: Schlappe 25 Grad sind es noch in Dresden, 24 hast du in Görlitz und Leipzig gemeldet und auch in Chemnitz und Zwickau sind es noch 23. Trocken bleibt es in der Nacht bei Werten von 11 bis 18 Grad, also gar nicht mal mehr so kalt. Tut mir leid an alle Dachgeschossbewohner und auch die Wolken, die lockern dann ein bisschen auf.
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0: Bisschen vorsichtig machst du auf der A4 Dresden, Chemnitz Richtung Dresden, so rum zwischen Frankenberg und Berbersdorf, da liegen Reifenteile auf der Straße. Und Dresden, die Walterstraße, ist in Höhe der Hamburger Straße gesperrt, so teilweise. Es kommt immer mal zu kurzfristigen Sperrungen wegen einem Unfall.
4: Blitzer.
0: Stehen auf der B173 Dresden-Chemnitz in Höhe Niederwieser stehen sie da beidseitig. In Dresden wird geblitzt auf dem Moritzburger Weg stadteinwärts und in der Wilhelm-Franke-Straße stadtauswärts. Und Chemnitz ist auch noch einer in der Wolgograder Allee Richtung Südring in Höhe der Markersdorfer Straße. Hast du noch was gesehen? Einen Stau, einen Blitzer, irgendwas? Dann melde dich gern bei uns. Nummer wie immer die 0800 50 und 5 mal die 9. Oder du schickst eine kurze WhatsApp rum. Die Nummer, die gibt's auf energy.de/sachsen. Dein nächstes Energy Sachsen Verkehrsupdate. Das kommt dann sofort, wenn's kracht.
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Es gibt News am Musikhimmel und die hörst du natürlich frisch und fruchtig hier bei Energy Sachsen brandneu. Die Grammys, die haben neue Kategorien eingeführt. Die Verleihung ist zwar noch ein bisschen hin, erst am 7. Februar wird der Award verliehen. Da wird dann aber erstmals die beste Asian Pop Music Performance, die beste R&B Collaboration oder Gruppenperformance, die beste Traditional Pop Vocal Performance, das beste Traditional Folk Album und der beste Latin Song ausgezeichnet. Wobei du es nicht verwechseln darfst, die Latin Grammys, die gibt's immer noch, die sind dieses Jahr im November wieder am Start. Ich find's halt super geil. Mehr Grammy-Gewinner, mehr Repräsentation von Mucke, die vielleicht auch nicht so Mainstream ist. Das ist doch mal ein Schritt in die richtige Richtung. Jetzt in deiner Playlist Oliver Heldens mit seinem Hit Lady Hear Me Tonight hier bei Energy Sachsen auf dem Mittwochfeierabend.

0: Energy Sachsen Game of the Day kriegst du jeden Morgen die hottesten Infos von meinem Kollegen Jasper gedroppt. 19 Uhr Anpfiff, Portugal gegen Kongo.
1: Das Heimatland von Cristiano Ronaldo ist einfach mal der größte Korkproduzent der Welt. Wenn du also auf Wein stehst, führt an Portugal kein Weg vorbei. Auf Surfbrett fertig los, let's catch some waves, mate. In der portugiesischen Stadt Nazaré, direkt am Atlantik, gibt's einfach mal die größten Wellen der Welt. Für so richtig verrückte Surfer ist das hier einfach ein absolutes Paradies. Ja, und das ist ein bisschen weird. Beim Festa de São João in Porto laufen die Menschen nachts einfach mal durch die Straßen und hauen sich gegenseitig mit bunten Plastikhämmern auf den Kopf. Das soll irgendwie Glück bringen. Ja, dann hoffen wir mal, dass CR7 und Co. ihre Plastikhämmer mit eingepackt haben.
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1: Energy Sachsen Game of the Day spielen die Portugiesen gegen ein Land, das fast so groß ist wie Westeuropa, die Demokratische Republik Kongo. Fußball ist hier einfach mal Nationalsport Nummer 1. Das Land hat die jüngste Bevölkerung der Welt. Beim Feiern ist es üblich, so den ersten Sip vom Drink auf den Boden zu schütten, als Geste für die Vorfahren. Die Kongolesen sind echte Sprachenprofis. Hier sprechen sie einfach mal über 200 Sprachen und es ist völlig normal, mitten im Gespräch einfach mal die Sprache zu changen. 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
0: Morgen 8.10 Uhr geht's dann weiter mit dem Game of the Day Bosnien versus Schweiz. Was Jasper dazu erzählen hat, das hörst du dann. Bevor du das aber abcheckst, noch mal ein bisschen Mucke. Jetzt Olivia Rodrigo mit Drop That in deiner Feierabend-Playlist.

0: vor sieben ist es und gleich geht hier bei Energy Sachsen brandneu der Kampf der Giganten weiter. Also wirklich, bei Energy Sachsen prügeln sich Taylor Swift und Alex Warren gerade jeden Tag um die Eins bei deinen Energy Sachsen Top 7 um 7. Und wer das Battle heute gewonnen hat, das hörst du alles gleich.
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4: Falls du heute Abend noch nach einem richtig entspannten Plan suchst, in der Groove Station Dresden steigt die letzte Ausgabe der Lesebühne Sachs Royal von der Sommerpause. Freu dich auf jede Menge Humor, schräge Geschichten und einen Abend, bei dem du garantiert was zu lachen hast. Einlass ist ab 18.30 Uhr, los geht's dann um 19.30 Uhr, also have fun!
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4: 6:55.
5: Ich bin Lisa, hallo. Fußball-Bundesligist RB Leipzig trennt sich von Trainer Ole Werner. Das hat der Club jetzt mitgeteilt. Zuvor hatte es Berichte über einen Streit zwischen ihm und Red Bull-Fußball-Boss Jürgen Klopp gegeben. Werner hatte die Leipziger zuletzt zurück in die Champions League geführt. Sein Nachfolger steht noch nicht fest. Der eingebrochene Altbergbau in Annaberg-Buchholz sorgt weiter für Probleme. Auf der Bärensteiner Straße hatte sich das Erdreich aufgetan, Cornelius Dräger.
6: Ja, unter der Straße befindet sich ein größerer Hohlraum. Der hat wohl mit einer alten Grube in der Nähe zu tun, heißt es vom Oberbergamt. Die genauen Ausmaße sind aber noch unklar. Weil die Bärensteiner Straße voll gesperrt ist, wird der Verkehr umgeleitet. Dabei war die Straße bereits die Umleitung für eine andere Baustelle. Im Busverkehr entfallen zahlreiche Haltepunkte. Laut dem Oberbergamt soll der Hohlraum umgehend verfüllt werden. Wie lange das dauern wird, bleibt abzuwarten.
5: Das Aktionsbündnis Psychotherapie in Sachsen befürchtet ein regelrechtes Praxissterben. Grund ist das vom Bund geplante Beitragsstabilisierungsgesetz. Es sieht weitreichende Kürzungen vor. Weniger Therapieplätze, noch längere Wartezeiten für Patienten und ein enormer Finanzdruck auf die Praxen wären die Folge, heißt es. Und jetzt die News aus deiner Ecke mit Uwe.
3: Für Dresden und die Lausitz.
7: Den Görlitzer Krankenhäusern steht ein Umbruch bevor. Das städtische Klinikum will künftig enger mit dem St. Caronus kooperieren. Das zieht einige Veränderungen nach sich. Benno Hille.
8: Grund ist die wirtschaftliche Schieflage beim St. Carolus. Das Krankenhaus will deshalb auf stationäre Operationen verzichten. Die Notaufnahme soll schon diesen Oktober schließen. Die innere Medizin wird zunächst auf 30 Betten runtergefahren. Stattdessen will man sich künftig auf ambulante Eingriffe und einige Fachbereiche konzentrieren. Rund 120 Mitarbeiter sind von den Veränderungen betroffen. Sie sollen, wenn möglich, ans städtische Klinikum wechseln.
7: Im Raum Dresden haben Trickbetrüger tausende Euro Beute gemacht. In Dresden-Klotsche hat ein angeblicher Bankmitarbeiter einen 66-Jährigen am Telefon um knapp 48.000 Euro gebracht. In Freital-Deuben hat ein angeblicher Polizist aus der Wohnung einer 88-Jährigen eine Geldkassette mitgehen lassen. Seine Beute 6.000 Euro. Die Übernahmeverhandlungen fürs Dresdner Linger Schloss sind auf der Zielgeraden. Das hat der zuständige Insolvenzverwalter mitgeteilt. Ein Investor will den Betrieb übernehmen, inklusive Gastronomie. Damit soll das Schloss öffentlich zugänglich bleiben. Der Stadtrat muss aber noch zustimmen.
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4: Es ist wirklich richtiges Hitsommerwetter so langsam. Immer noch Werte von um die 24 Grad bei einem Sonne-Wolken-Mix. In der Nacht verziehen sich die letzten Wolken dann auch und trocken bleibt's auch. Allerdings wird's, glaube ich, auch Zeit für eine dünne Decke für dich. Tiefstwerte zwischen 11 und 18 Grad. Das ist jetzt nicht so super kalt.
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4: Vorsicht auf der A4 Chemnitz Richtung Dresden. Zwischen Frankenberg und Berbersdorf, da liegen Reifenteile auf der Straße. Und in der gleichen Richtung in Höhe Dresden-Hellerau, da liegen ebenfalls Gegenstände auf der Straße.
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4: Geblitzt wird in Leipzig in der Treckshowstraße statt einwärts in der 30er-Zone. Und zwei habe ich noch aus Dresden gemeldet. Einmal Moritzburger Weg statt einwärts und einmal Wilhelm-Franke-Straße statt auswärts. Solltest du noch was gesehen haben, einen Stau, einen Blitzer, was auch immer, dann melde dich gern bei uns. Nummer wie immer die 0800 50 und 5x9. Oder schick einfach eine kurze WhatsApp rein. Die Nummer, die gibt's auf energy.de/sachsen. Dein nächstes Energy Sachsen Verkehrsupdate. Das kommt dann sofort, wenn's kracht.
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4: Da sind wir auch schon bei den dritten einer die Sachsen Top 7 um 7 die Woche. Es geht hier wirklich rund und es geht wirklich auch rund im Voting. Ich habe es gerade schon gesagt, es ist wirklich ein hartes Battle hier. Heute mit deinem Platz 7, Live It All von Lost Frequencies. Das war ziemlich klar und den hast du auch jetzt.
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Golding, die ist 2 Plätze nach unten gerutscht mit ihrem Hit Black Prada Dress. Hier dein Platz 5 bei den Energy Sachsen Top 7 um 7. 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

Leila schlägt zurück hier bei den Energy Sachsen Top 7 um 7. Sie hat den guten Alex Warren schon wieder von der 1 gekickt. Mit ihrem Hit I Knew It, I Knew You. Heute dein Platz 1. Hörst du jetzt rein.

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9: Viele Wolken ziehen heute Abend durch und es bleibt erst mal trocken. Später kann ab und zu noch leichter Regen runterkommen. In der Nacht lockert's dann auf und die Tiefstwerte liegen bei 16 bis 13 Grad. Morgen gibt's Sonne und Wolken, meistens trocken und maximal um die 30 Grad.
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9: Auf der A4 Chemnitz Richtung Dresden liegen zwischen Frankenberg und Berbersdorf Reifenteile auf der Autobahn. In Leipzig kommt es auf der Jahnallee zwischen der Landauer Brücke und der Zeppelinbrücke wegen einer Veranstaltung zu Verkehrsbehinderungen und mehrfachen Sperrungen. Und in Dresden gibt es auf der Ammonstraße und Blüherstraße zwischen dem Sternplatz und der Lennestraße wegen einer Sportveranstaltung mehrfach kurzfristige Sperrungen und Verkehrsbehinderungen. Geblitzt wird in Leipzig stadteinwärts auf der Treskowstraße. In Dresden blitzt es stadteinwärts auf dem Moritzburger Weg und stadtauswärts auf der Wilhelm-Franke-Straße. Melde auch du uns Staus und Blitzer unter 0800 50 5 mal die 9.
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Dermot Kennedy hat ein neues Album angekündigt und on top gab's dann auch noch einen neuen Banger. Funeral heißt er. Bisschen poppig, man hört auch die irischen Elemente raus. Geht gut rein, finde ich. Jetzt habe ich ihn hier für dich bei Energy Sachsen brandneu. Dein Soundtrack für den Feierabend. Hörst du jetzt?

0: To you, to Colors, die feiern in Runden. Die Jungs werden nämlich einfach bald 10 Jahre alt, also das DJ-Projekt, nicht die Jungs an sich. Ich meine, die sind ja wirklich seit einer langen Zeit fester Bestandteil in deiner Energy Sachsen Playlist. Und ihr neuer Hit Mad World, der ist so ein bisschen eine Mischung aus ihrem OG-Sound, den sie vor 10 Jahren gemacht haben, und der neuen Mucke. Quasi fast einmal die kompletten 10 Jahre To Colors in einem Song zusammengemischt. Mad World habe ich dir jetzt reingepackt, der bringt dich jetzt locker flockig durch den Feierabend mit Energy Sachsen brandneu.
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Robin Schulz startet seinen Ibiza-Sommer mit seiner Residency im Iconic Pasha Club und passend dazu gibt's einen schönen hausigen Sommertrack. Zusammen mit Newcomerin Barbs gibt's einen Mix aus den typischen Robin Schulz-Sounds, also sehr leicht, sehr dancig, vor allem auch sehr vibey und einer sehr einzigartigen Stimme, die da aber auch so ein kleines bisschen das Emotionale mit reinbringt. Ich sag, jetzt im Sommeranfang, da konnte es keinen besseren frischen Song für die Playlist geben. Better Times von Robin Schulz und Barbs jetzt bei Energy Sachsen.

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3: In Dresden startet die Vinyl Session. Ab 20 Uhr wird der Zillis Anker zum Hotspot für alle Vinyl-Lover. Freu dich auf eine richtig nice Auswahl an Platten, von Hidden Gems bis All-Time Classics. Ist alles mit am Start. Vielleicht ist ja deine neue Lieblingsplatte mit dabei. Also komm einfach mal rum, lass dich inspirieren und hab viel Spaß beim Mucke hören.
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5: Ich bin Gisa. Hallo. Ole Werner ist nicht mehr Trainer von RB Leipzig. Der Fußball-Bundesligist hat jetzt die Trennung bekannt gegeben. Dabei hatten die Leipziger in der letzten Saison doch gar nicht so schlecht abgeschnitten, Dirk Justus.
6: Ja, so ist es. Platz 3 in der Bundesliga und damit die Champions League-Quali geschafft. Vorgabe eigentlich erfüllt. Aber Werner und Red Bull-Fußballchef Jürgen Klopp sollen in Streit geraten sein. Laut Berichten ging es um die richtige Taktik. Zuletzt gab es immer häufiger Gerüchte um einen Rausschmiss von Werner bei RB. Nach nur einer Saison ist jetzt Schluss. Ein Nachfolger gibt es offiziell noch nicht. Heißer Kandidat soll der Argentinier und Ex-Bayern-Spieler Martin De Michelis sein.
5: Nach dem Tagebruch in Annaberg-Buchholz sind die genauen Ausmaße immer noch unklar. Laut dem Oberbergamt soll der Hohlraum umgehend gesichert und verfüllt werden. Wie lange das dauern wird, bleibt erstmal offen. Die Bärensteiner Straße ist derzeit voll gesperrt. Im Busverkehr entfallen zahlreiche Haltestellen. Die G7-Staaten sind sich nach ihrem Gipfel in Evian einig wie selten. Vor allem, was die Unterstützung der Ukraine angeht. Laut Kanzler Merz gibt es zum ersten Mal, seitdem Donald Trump US-Präsident ist, eine gemeinsame Erklärung nach einem G7-Gipfel. Man sei sich einig, den Druck auf Russland zu erhöhen. Und jetzt die News aus deiner Ecke mit Uwe.
4: Für Dresden und die Lausitz.
7: Das städtische Klinikum Görlitz und das Carolus-Krankenhaus arbeiten künftig enger zusammen. Das Carolus will auf stationäre Operationen verzichten, schließt seine Notaufnahme sowie die Intensivmedizin. Rund 120 Mitarbeiter sollen, wenn möglich, ans städtische Klinikum wechseln. Innovationen in Sachsen und mehr Unabhängigkeit von US-Tech-Riesen, das will der Freistaat mit einem neuen Förderprogramm vorantreiben. Über 85 Millionen Euro stehen dafür bereit. Mehr von Benno Hille.
8: Mit dem Geld aus diesem STEP-Programm will der Freistaat Forschung und Entwicklung bei sogenannten kritischen Technologien unterstützen. Dabei geht es etwa um Sensortechnik, Biotech, KI und 5G. Die Mittel sollen an kleine und mittlere Firmen gehen, auch im Verbund mit großen Unternehmen und Forschungseinrichtungen. Es gibt zum Beispiel schon das Supercomp-Projekt von Firmen und Hochschulen. Die forschen gemeinsam an besonders leistungsstarken Computern.
7: Die A4 zwischen Chemnitz und Dresden ist nach dem Brand eines Sattelschleppers stundenlang dicht gewesen. Laut Polizei hatte gestern der Anhänger Feuer gefangen. Der Fahrer konnte den Brand nicht löschen und koppelte ihn ab, damit die Zugmaschine nicht auch brannte. Die Verkehrsbehinderungen dauerten bis in die Nacht.
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9: Viele Wolken ziehen heute Abend durch und es bleibt erst mal trocken. Später kann ab und zu noch leichter Regen runterkommen. In der Nacht lockert's dann auf und die Tiefstwerte liegen bei 16 bis 13 Grad. Morgen gibt's Sonne und Wolken, meistens trocken und maximal um die 30 Grad.
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9: In Leipzig gibt es auf der Jahnallee zwischen der Landauer Brücke und der Zeppelinbrücke Verkehrsbehinderungen und mehrfach Sperrungen wegen einer Veranstaltung. Im Kreis Leipzig ist die Straße zwischen Großpösner und Güldengossa nach einem Unfall gesperrt. In Dresden kommt es auf der Ammonstraße und Blüherstraße zwischen dem Sternplatz und der Lenné-Straße wegen einer Sportveranstaltung zu mehrfach kurzfristigen Sperrungen und Verkehrsbehinderungen. Geblitzt wird in Leipzig statt einwärts auf der Treskowstraße. Melde auch du uns Staus und Blitzer unter 0800 50 5 mal die 9.
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3: Den Mittwoch machst du einen dicken Haken dran hier bei Energy Sachsen brandneu. Ich bin die Joe, bin natürlich wieder für dich am Start mit den brandneuesten Hits. Und da sind jetzt Leonie zusammen mit Callum Scott in deiner Playlist und ihrem Hit Stay, den hörst du jetzt auf dem Feierabend.
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Super jung ist er, aber super talentiert. Roe Burn war schon mal drin in deiner Energy Sachsen brandneue Playlist. Jetzt ist er drin mit einem tollen Sommersong. Fairly Happy heißt er. Man ist eigentlich ganz happy, aber hinter den Augen, da ist auch noch ein bisschen Traurigkeit. Aber trotzdem, mega gute Laune macht das Ding. Jetzt bringt er dich frisch und fruchtig rein in den Feierabend mit Energy Sachsen.

Wissen brandneu liefert dir nicht nur brandneue Hits, sondern vor allem auch brandneue Social-Media-Trends. Ja, ja, ja, da bin ich ja auch immer bestens informiert. Dracula von Tame Impala ist ja sowieso ein Brecher. Den Song habe ich im Original schon hart gefeiert. Der Remix von Genie, der geht aber auch richtig fett ab, ist nicht so ein Club-Dancefloor-Remix, sondern eher so ein bisschen entspannter. Und bei einer Sache bin ich mir sicher, du hast den schon mal auf TikTok gehört. Super viral gegangen in den letzten Wochen. Genau deshalb ist er halt heute auch drin in deinem Feierabend bei Energy Sachsen.

mal wieder eine Bad Bitch-Hymne gedroppt und natürlich gibt's die hier bei Energy Sachsen brandneu. Pinky Up heißt das Ding, ist so eine Mischung aus Pop und ein bisschen Techno-Vibes und ist basiert auf diesen ausgestreckten kleinen Finger. Kennst du aus dem 18. Jahrhundert? Da hat man den kleinen Finger ja so abgespreizt, zum Beispiel beim Tee trinken. Und das war einfach so ein Zeichen von guten Manieren. Die guten Manieren, die gibt's jetzt hier bei deinem Feierabend mit Pinky Up bei Energy Sachsen brandneu.

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3: Viele Wolken ziehen heute Abend durch und es bleibt erstmal trocken. Später kann ab und zu noch leichter Regen runterkommen. In der Nacht lockert's dann auf und die Tiefstwerte liegen bei 16 bis 13 Grad. Morgen gibt's Sonne und Wolken, meistens trocken und maximal um die 30 Grad.
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3: In Leipzig gibt es auf der Jahnallee zwischen der Landauer Brücke und der Zeppelinbrücke wegen einer Veranstaltung Verkehrsbehinderungen und mehrere Sperrungen. Im Kreis Leipzig ist die Straße zwischen Großpösner und Güldengossa nach einem Unfall gesperrt. In Dresden kommt es auf der Ammonstraße und Blüherstraße zwischen dem Sternplatz und der Lennestraße wegen einer Sportveranstaltung zu mehrfach kurzfristigen Sperrungen und Verkehrsbehinderungen. Geblitzt wird in Leipzig stadteinwärts auf der Treskowstraße. Melde auch du uns Staus und Blitzer unter 0800 50 5 mal die 9.
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1: Dance Pop ist gerade überall, auch in der Energy Sachsen brandneu Playlist. Und da gibt's jetzt was Neues von Kiddo featuring Osmond. Kiddo hat schon Mucke mit Alan Walker und A-Lock gemacht, also wirklich krasse Features. Jetzt mit Osmond und ihr neuer Track Show Me Love ist eben auch Dance Pop, ganz hookig, ganz eingängig und so ein bisschen Aufruf an die soon-to-be bessere Hälfte. Zeig mir, was du willst. Zeig deine Liebe, auch wenn damit Risiken einhergehen. Bitte zeig's mir einfach. Ich zeig dir meine Liebe mit den brandneuesten Hits hier bei Energy Sachsen. Deshalb gibt's jetzt Show Me Love in deiner Playlist von Kiddo und Osmond.

Der Song hier, der kommt so halb aus dem Freistaat, Rhythm Unknown von Maskina, in deiner brandneuen Energy Sachsen Playlist. Und der versprüht richtig viele Good Vibes, richtig Frühling einfach, und produziert hat den Dein Local Hero Purple Disco Machine. Also kann man sagen, der Song kommt quasi aus Dresden, wenn du es so willst. Jetzt in deiner Energy Sachsen brandneue Playlist, Rhythm Unknown von Maskina.

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1: Happy Feierabend hier bei Energy Sachsen brandneu. Und passend zu unserem täglichen Date mit den brandneuesten Hits habe ich jetzt was Frisches von Glockenbach mit dabei. Die haben mit Sam Harper gefeatured und haben ihren neuen Track Lost gemacht. Sehr dancig, sehr klappig, wirklich ganz geil zur Feierabendparty, die du ja mal hoffentlich feierst hier mit Energy Sachsen. Lost hörst du jetzt.

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3: Ich bin Gisa, hallo. Fußball-Bundesligist RB Leipzig trennt sich von Trainer Ole Werner. Das hat der Club jetzt mitgeteilt. Zuvor hatte es Berichte über einen Streit zwischen ihm und Red Bull-Fußball-Boss Jürgen Klopp gegeben. Werner hatte die Leipziger zuletzt zurück in die Champions League geführt. Sein Nachfolger steht noch nicht fest. Der eingebrochene Altbergbau in Annaberg-Buchholz sorgt weiter für Probleme. Auf der Bärensteiner Straße hatte sich das Erdreich aufgetan, Cornelius Dräger.
4: Ja, unter der Straße befindet sich ein größerer Hohlraum. Der hat wohl mit einer alten Grube in der Nähe zu tun, heißt es vom Oberbergamt. Die genauen Ausmaße sind aber noch unklar. Weil die Bärensteiner Straße voll gesperrt ist, wird der Verkehr umgeleitet. Dabei war die Straße bereits die Umleitung für eine andere Baustelle. Im Busverkehr entfallen zahlreiche Haltepunkte. Laut dem Oberbergamt soll der Hohlraum umgehend verfüllt werden. Wie lange das dauern wird, bleibt abzuwarten.
3: Das Aktionsbündnis Psychotherapie in Sachsen befürchtet ein regelrechtes Praxissterben. Grund ist das vom Bund geplante Beitragsstabilisierungsgesetz. Es sieht weitreichende Kürzungen vor. Weniger Therapieplätze, noch längere Wartezeiten für Patienten und ein enormer Finanzdruck auf die Praxen wären die Folge, heißt es. Und jetzt die News aus deiner Ecke mit Uwe.
2: Für Dresden und die Lausitz.
5: Den Görlitzer Krankenhäusern steht ein Umbruch bevor. Das städtische Klinikum will künftig enger mit dem St. Carolus kooperieren. Das zieht einige Veränderungen nach sich. Benno Hille.
6: Grund ist die wirtschaftliche Schieflage beim St. Carolus. Das Krankenhaus will deshalb auf stationäre Operationen verzichten. Die Notaufnahme soll schon diesen Oktober schließen. Die innere Medizin wird zunächst auf 30 Betten runtergefahren. Stattdessen will man sich künftig auf ambulante Eingriffe und einige Fachbereiche konzentrieren. Rund 120 Mitarbeiter sind von den Veränderungen betroffen. Sie sollen, wenn möglich, ans städtische Klinikum wechseln.
5: Im Raum Dresden haben Trickbetrüger tausende Euro Beute gemacht. In Dresden-Klotsche hat ein angeblicher Bankmitarbeiter einen 66-Jährigen am Telefon um knapp 48.000 Euro gebracht. In Freital-Deuben hat ein angeblicher Polizist aus der Wohnung einer 88-Jährigen eine Geldkassette mitgehen lassen. Seine Beute 6.000 Euro. Die Übernahmeverhandlungen fürs Dresdner Linger Schloss sind auf der Zielgeraden. Das hat der zuständige Insolvenzverwalter mitgeteilt. Ein Investor will den Betrieb übernehmen, inklusive Gastronomie. Damit soll das Schloss öffentlich zugänglich bleiben. Der Stadtrat muss aber noch zustimmen.
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3: Viele Wolken sind am späten Abend noch unterwegs. Ab und zu kommt auch leichter Regen runter. Danach wird's trockener und die Wolken lockern ein bisschen auf. Die Tiefstwerte liegen bei 16 bis 13 Grad. Morgen bleibt's trocken mit wenig Wolken und es wird richtig warm mit maximal 31 Grad.
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3: Auf der A4 Chemnitz Richtung Dresden steht zwischen Frankenberg und Berbersdorf ein defektes Fahrzeug. Auf der A14 Leipzig Richtung Nossen liegt zwischen Nossen Ost und dem Dreieck Nossen ein Rad auf der Straße. In Leipzig kommt es auf der Jahnallee zwischen der Landauer Brücke und der Zeppelinbrücke aufgrund einer Veranstaltung zu Verkehrsbehinderungen und mehrfachen Sperrungen. Im Kreis Leipzig ist die Straße zwischen Großpösner und Gülden-Gossa nach einem Unfall gesperrt. Und in Dresden gibt es auf der Ammonstraße und Blüherstraße zwischen dem Sternplatz und der Lenné-Straße wegen einer Sportveranstaltung mehrfach kurzfristige Sperrungen und Verkehrsbehinderungen. Melde auch du uns Staus und Blitzer unter 0800 50 5 mal die 9.
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7: Happy Mittwoch! Guckst du kurz auf den Tacho? Es ist kurz nach 9 hier bei Energy Sachsen brandneu. Ich bin die Joe, hab die brandneuesten Hits für dich am Start. Und da ist jetzt ein kleines Popgirlie mit dabei. Einer meiner Favorite Songs gerade in der Playlist. Hit the Wall von Gracie Abrams.
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Bei der Collab, die ich dir jetzt hier in deinen Feierabend droppe bei Energy Sachsen brandneu, da kann ich nur sagen, alter Falter, pass auf. Sia, Afrojack, David Guetta, na holla die Waldfee. Auf dem Ultra Music Festival in Miami haben sie es zum ersten Mal gespielt. Alle sind ausgerastet, weil es einfach der perfekte Festival-Song ist. Und dann gemixt mit Sia Stimme, das ist einfach crazy gut. Jetzt ist er endlich draußen und ich sag dir, wie es ist, wenn ich den nicht dieses Jahr auf den Festival-Stages höre, dann knallt's aber. Als kleine Vorbereitung hau ich ihn dir jetzt schon mal rein in deinen Feierabend bei Energy Sachsen brandneu. Away.

Wenn Olivia sagt, dass der Song ein Banger ist, dann ist der Song ein Banger. Keine Diskussion. The Cure habe ich dir frisch in deiner Energy Sachsen brandneue Playlist gepackt. Ist die zweite Single-Auskopplung von Olivia Rodrigos neuem Album. Und sie selber hat gesagt, dieser Song, der war der Grund, dass es ein Album geworden ist. Das ist mein absoluter Lieblingstrack, da hat's Klick gemacht. Und zusätzlich noch einer der besten Songs, den ich je gemacht habe. Das ist meine Ansage. Ich habe natürlich schon mal reingehört, finde ihn auch sehr, sehr strong. Ob es jetzt wirklich einer der besten ist, das kannst du selber entscheiden. Hörst du mal rein in The Cure bei Energy Sachsen brandneu.

Demi Lovato ist gerade so ein bisschen in ihrer frechen Brady-Era und ich liebe ja dafür. Mit ihrem neuen Banger Low-Rise Jeans schlägt sie auch genau in diese Kerbe mit rein. Frech, clubby, bisschen verrucht von den Vocals her, passt ja auch. Spiele ich ja am Feierabend und abends wird's halt ein bisschen clubby. Low-Rise Jeans von Demi Lovato jetzt drin in deiner Energy Sachsen brandneuen Playlist. Work.

ist dann mal wieder Zeit für einen schönen Remix hier bei Energy Sachsen brandneu. Und dieses Mal ging's dem Hit 4 to the Floor von Star Sailor an den Kragen. Die Jungs von Offenbach haben da ein bisschen ihre Magic spielen lassen und ich muss sagen, kann man sich anhören. Den Song haben sie noch ein Stück besser gemacht. Ist ja immer so ein Ding mit Remixen, weiß man immer nicht. Aber nee, kann mich nicht beschweren. Ist brandneu approved und den hast du jetzt hier bei Energy Sachsen.

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1: Viele Wolken sind am späten Abend noch unterwegs. Ab und zu kommt auch leichter Regen runter. Danach wird's trockener und die Wolken lockern ein bisschen auf. Die Tiefstwerte liegen bei 16 bis 13 Grad. Morgen bleibt's trocken mit wenig Wolken und es wird richtig warm mit maximal 31 Grad.
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1: Auf der A4 Chemnitz Richtung Dresden steht zwischen Frankenberg und Berbersdorf ein defektes Fahrzeug. Auf der A14 Leipzig Richtung Nossen liegt zwischen Nossen Ost und dem Dreieck Nossen ein Rad auf der Autobahn. Auf der B2 Gera Richtung Leipzig liegen zwischen Markkleeberg und der Coburger Straße Gegenstände auf der Straße. In Leipzig kommt es auf der Jahnallee zwischen der Landauer Brücke und der Zeppelinbrücke aufgrund einer Veranstaltung zu Verkehrsbehinderungen und mehrfachen Sperrungen. Und im Kreis Leipzig ist die Straße zwischen Großpösner und Güldengossa nach einem Unfall gesperrt. Melde auch du uns Staus und Blitzer unter 0800 50 5 mal die 9.
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Unerwartete Kombi gibt es jetzt hier bei Energy Sachsen brandneu. Die norwegischen Popbrüder Marcus und Martinez zusammen mit der deutschen Pop-Queen Leonie. Das macht, wer hätte es gedacht, einen richtig schönen Pop-Track. Moonlight heißt er und der fühlt sich an wie so einige Tracks gerade in der brandneuen Playlist, nämlich nach lauen Sommernächten, langen Autofahrten mit einer ziemlich krassen Ohrwurm-Hook. Also im Prinzip hat das Ding alles, was so ein solider Sommertrack haben muss. Packe ich dir deshalb jetzt auch rein, passt schön auch zur Uhrzeit, zum Vibe. Moonlight hörst du jetzt bei Energy Sachsen brandneu.

Okay, aber wie krass kann man bitte sein? Kehlani hat ein wahnsinnig gutes R&B-Album gedroppt, hat es nach sich selber benannt, Kehlani, und ein Song auf dem Album ist einfach mal mit einer fucking Legende, nämlich Usher. Mehr geht doch nicht. Sie hat nicht enttäuscht, die Frau. Die beiden haben nicht enttäuscht, denn ihr Feature Shoulda Never ist gleichzeitig wahnsinnig groovig, was du ja auch schon von ihr kennst, aber gleichzeitig kann man da auch im Club zu tanzen. Es ist ein frischer Vibe drin. Ich bin ja Fan, merkst du vielleicht auch. Und du gleich hoffentlich auch, wenn ich dir Shoulda Never in deine brandneue Playlist packe. Hier bei Energy Sachsen.

Max Homie jetzt ganz frisch drin in deiner Energy Sachsen brandneue Playlist mit seiner neuen Nummer I Don't Wanna Fall In Love. Und ich sag dir, das ist das Motto. Ich möchte mich nicht verlieben, ich will einfach ein bisschen Spaß haben, Leben genießen. Same, Bruder, same. Richtig geiler Dance-Track und ich sag dir, perfekt für deinen Feierabend, perfekt für eine kleine Party. Die feiern wir jetzt ja auch zusammen auf dem Feierabend. I Don't Wanna Fall In Love, jetzt bei Energy Sachsen brandneu. Oh.

Irgendwie ist der Typ so eine Mischung aus Ed Sheeran und Alex Warren. Aber du, ich beschwere mich hier nicht, ist ja nicht die schlechteste Mischung für deinen Feierabend bei Energy Sachsen brandneu. Henry Moody heißt der Mann, hat jetzt einen neuen Song rausgebracht, nämlich Miss You. Und der ist emotional. Ja, ich vermisse dich immer und überall, egal wo ich gerade bin und was ich mache. Aber die Melodie ist trotzdem total vibey. Der Song, der versprüht halt wirklich gar keine Bad Vibes. Und die willst du ja auch nicht haben an deinem Feierabend bei Energy Sachsen. Miss You von Henry Moody.

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0: Das Energy Sachsen Wetterupdate.
1: Mit KI-Support.
2: Viele Wolken sind am späten Abend noch unterwegs. Ab und zu kommt auch leichter Regen runter. Danach wird's trockener und die Wolken lockern ein bisschen auf. Die Tiefstwerte liegen bei 16 bis 13 Grad. Morgen bleibt's trocken mit wenig Wolken und es wird richtig warm mit maximal 31 Grad.
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2: Auf der A14 Leipzig Richtung Nossen liegt zwischen Nossen Ost und dem Dreieck Nossen ein Rad auf der Autobahn. Auf der B2 Gera Richtung Leipzig liegen zwischen Markkleeberg und der Coburger Straße Gegenstände auf der Straße. In Leipzig kommt es auf der Jahnallee zwischen der Landauer Brücke und der Zeppelinbrücke aufgrund einer Veranstaltung zu Verkehrsbehinderungen und mehrfachen Sperrungen. Und in Dresden gibt es auf der Ammonstraße und Blüherstraße zwischen dem Sternplatz und der Lennestraße wegen einer Sportveranstaltung mehrfach kurzfristige Sperrungen und Verkehrsbehinderungen. Melde auch du uns Staus und Blitzer unter 0800 50 5 mal die 9.

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3: In Leipzig kommt es auf der Jahnallee zwischen der Landauer Brücke und der Zeppelinbrücke aufgrund einer Veranstaltung zu Verkehrsbehinderungen und mehrfachen Sperrungen. Und in Dresden gibt es auf der Ammonstraße und Blüherstraße zwischen dem Sternplatz und der Lennestraße wegen einer Sportveranstaltung mehrfach kurzfristige Sperrungen und Verkehrsbehinderungen. Melde auch du uns Staus und Blitzer unter 0800 50 5 mal die 9.
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0: Schuld, KI-Support.
1: Viele Wolken sind am späten Abend noch unterwegs. Ab und zu kommt auch leichter Regen runter. Danach wird's trockener und die Wolken lockern ein bisschen auf. Die Tiefstwerte liegen bei 16 bis 13 Grad. Morgen bleibt's trocken mit wenig Wolken und es wird richtig warm mit maximal 31 Grad.
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1: In Leipzig kommt es auf der Jahnallee zwischen der Landauer Brücke und der Zeppelinbrücke aufgrund einer Veranstaltung zu Verkehrsbehinderungen und mehrfachen Sperrungen. Und in Dresden gibt es auf der Ammonstraße und Blüherstraße zwischen dem Sternplatz und der Lennestraße wegen einer Sportveranstaltung mehrfach kurzfristige Sperrungen und Verkehrsbehinderungen. Melde auch du uns Staus und Blitzer unter 0800 50 5 mal die 9.
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1: Im Kreis Meißen ist der Meißener Weg zwischen Bodenbach und Gleisberg nach einem Unfall gesperrt. Melde auch du uns Staus und Blitzer unter 0800 50 5 mal die 9.
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3: Viele Wolken sind am späten Abend noch unterwegs. Ab und zu kommt auch leichter Regen runter. Danach wird's trockener und die Wolken lockern ein bisschen auf. Die Tiefstwerte liegen bei 16 bis 13 Grad. Morgen bleibt's trocken mit wenig Wolken und es wird richtig warm mit maximal 31 Grad.
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3: Im Kreis Meißen ist der Meißener Weg zwischen Bodenbach und Gleisberg nach einem Unfall gesperrt. Melde auch du uns Staus und Blitzer unter 0800 50 5 mal die 9.
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0: Verkehrsupdate.
1: Im Kreis Meißen ist der Meißener Weg zwischen Bodenbach und Gleisbach nach einem Unfall gesperrt. Melde auch du uns Staus und Blitzer unter 0800 50 5 mal die 9.
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0: Update mit KI-Support.
1: Wolkig geht's gerade rein, dazu vereinzelt noch ein bisschen leichter Regen, später lockert das wieder auf und es bleibt trocken. Aktuell liegen die Temperaturen bei 16 bis 13 Grad. Tagsüber erst freundlich und trocken, am Nachmittag kommen mehr Wolken rein und später kann ab und zu noch mal leichter Regen runterkommen bei 22 bis 25 Grad.
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1: Im Kreis Meißen ist der Meißener Weg zwischen Bodenbach und Gleisberg nach einem Unfall gesperrt. Melde auch du uns Staus und Blitzer unter 0800 50 5 mal die 9.

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1: Auf der A13 Schönefelder Kreuz Richtung Dresden zwischen Marsdorf und dem Dreieck Dresden-Nord gab es einen Unfall und es liegt ein PKW-Rad auf der Autobahn. Außerdem ist im Kreis Meißen der Meißener Weg zwischen Bodenbach und Gleisberg nach einem Unfall gesperrt. Melde auch du uns Staus und Blitzer unter 0800 50 5 mal die 9.
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0: Update mit KI-Support.
1: Wolkig geht's gerade rein, dazu vereinzelt noch ein bisschen leichter Regen. Später lockert das wieder auf und es bleibt trocken. Aktuell liegen die Temperaturen bei 16 bis 13 Grad. Tagsüber erst freundlich und trocken, am Nachmittag kommen mehr Wolken rein und später kann ab und zu noch mal leichter Regen runterkommen bei 22 bis 25 Grad.
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1: Auf der A13 Dresden Richtung Schönefelder Kreuz steht zwischen Bronco und Karlau ein defekter PKW. In der Gegenrichtung Schönefelder Kreuz Richtung Dresden gab es zwischen Marsdorf und dem Dreieck Dresden Nord einen Unfall und es liegt ein PKW-Rad auf der Autobahn. Außerdem ist im Kreis Meißen der Meißener Weg zwischen Bodenbach und Gleisberg nach einem Unfall gesperrt. Melde auch du uns Staus und Blitzer unter 0800 50 5 mal die 9.
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